Der richtige Start in das Wochenende mit Jennifer Cardini, Dave Shaw and the Beat in the Ballroom. 110 BPM, Indie Dance, verlegt auf dem Correspondent Label. So starten wir natürlich in einer Extended Version mit unserem Tanz in den Mai. Als nächstes habe ich für euch die Entdeckung des Jahres mitgebracht. Sie kommt früh und die Entdeckung des Jahres kommt natürlich auch öfters vor. Is Home, eine Künstlerin mit einem Titel Kentaur. Ihr hört ihn an und ihr werdet ja Schmetterlinge im Bauch sterben vor Glück, den Himmel auf Erden. Alles, was schön ist, ist in diesem Track.

kann man sich daran satt hören? Meine Antwort: Nein. Das ist ein Track gewesen von Ease Home alias Mirabella Karajanova. Ja, und weil das gar so schön war, habe ich noch zwei weitere Tracks von ihr im Gepäck, und zwar einmal Adam und einmal Eva. Erschienen ist Kentaur und Adam auf der EP Confessions und auf dem Label Fuselab, was ich zuerst als Fusel AB gelesen habe und dachte mir, naja, das ist ja wohl ein spannender Name für ein Label, Fusel AB. Also Fuselab, wir machen weiter mit 140 BPM, aber auch Elektronika. Adam von Ease Home.

Ease Home mit dem Track Adam. Was für wunderschöne Musik. Ruhig und versöhnlich und das Beste zum Chillen. Aber ich verspreche euch, es geht nicht so langsam und so ruhig weiter. Jetzt kommt erstmal noch ein ruhiges Stück von Matthias Mayer, ein alter Bekannter auch aus der Szene. Ich würde sagen, Downtempo hier auf meinem Display leuchtet Tech House auf, so als würde KI mich beeinflussen und mir sagen, was, welche Musikrichtung wie zu bewerten ist, aber das kann ja jeder selber für sich herausfinden, Tech House oder Downtempo. Tout va bien.

Tech House, Downtempo oder Elektronika? Entscheidet doch mal selbst. Ich habe mich belehren lassen, tut Vapia von Matthias Meyer, tut Vapia, alles in Ordnung. Erschienen auf Liebe und Detail. Grüße gehen raus an die Sommerfelder nach Brandenburg, an Richard mit der Truppe Ida, Greta, Julia und Björn. Wir lieben euch und wir vermissen euch und ich hoffe, wir sehen euch alle fünf, bald mal wieder. Das war jetzt in unserer Tiefton-Sendung am 2. Mai der ruhige Part. Jetzt geht es wilder weiter. You're so just mit Rework.

You're So Just von Rework, erschienen auf der EP Fall Right Now. 128 BPM Elektronika erschienen auf dem Label Record Check. Rework, dahinter verbergen sich Michael Kübler und Daniel Varga. Habe ich euch zu viel versprochen? Musik von einem anderen Stern. Ein kleines Plädoyer in Sachen Wissen und Wahrheit in der heutigen Zeit der KI-unterstützten Alleswisserei dank dem Handy. Wissen wir zum einen, dass wir nichts mehr wissen. War das Seneca oder Platon oder Sokrates? Ich weiß es nicht mehr genau. Ich weiß, dass ich nichts weiß, aber was ich auf jeden Fall weiß, ist, dass alles zwei Seiten hat. Das ist die eine Seite und die andere Seite ist, es kommt auf euer gutes Gefühl an. Für mich kommt es auf mein gutes Gefühl an. Habe ich ein gutes Gefühl? Ist es stimmig? Habe ich kein gutes Gefühl? Nützt mir alles Wissen auch nichts? Dann ist der Weg eine Sackgasse. So viel zum Abstrakten, zur abstrakten Welt des Wissens und meiner Gedanken. Wir machen weiter mit unfassbar spannender Musik. The Other Side.

Take Me to the Other Side. Wie gesagt, alles hat zwei Seiten. Hier vertont von Nathaniel Goldberg und unserem alten Bekannten Vocabula, ein Main Act meiner Sendung. Er lebt in Kopangan und hat dort einen Club sowohl als auch ein Label. Es ist verlegt auf dem Hollystone Records Label Dance Electropop, so wird dieser Song hier beschrieben. 126 BPM in B-Moll geschrieben, wenn ihr das ganz genau wissen wollt, ist aber nur wirklich was für Experten. Es geht weiter im Tonus.

Sound, in dem man sich auflösen könnte. Feel the Dance Floor, The Vibe von Die Flea. Die Flea, dahinter verbergen sich Ofek Goslam und Emil Vramov. Ich nehme an, aus dem bulgarischen Sprachraum erschienen ist diese EP, die sich 3.14ZDEC nennt, auf dem Label Partyworks. Und weil De Flea eine bekannte Band, ein guter Künstler ist, habe ich einen zweiten Track für euch noch mitgebracht in einer Kollaboration mit Margarian Gannibal, nicht Hannibal und nicht Cannibal, sondern Gannibal und Liina, Coming For You.

Coming for you, Defly, Margarian, Gannibal und Lina kollaborieren zusammen und bringen einen Track Richtung Basshaus raus, ebenfalls erschienen auf dem Label Partywork. Ich komme mal wieder zu den Nachrichten aus der bewohnten Welt. Was heißt das? Das heißt, ich habe ein Buch für euch mitgebracht, das ich gelesen habe und das ich als Leseempfehlung gerne loswerden möchte. Und zwar von einer Wissenschaftlerin. Es ist ein Wissenschaftsbuch. Annette Kenel. Wir konnten auch anders eine kurze Geschichte der Nachhaltigkeit. Und hier geht es über das Mittelalter und wie im Mittelalter gedacht, gewirtschaftet und gelebt wurde. Und zwar sehr nachhaltig, bewusst, kollektiv. Das heißt auch, wie soll ich sagen, für unsere heutige Zeit lassen sich da durchaus Rückschlüsse ziehen auf ein nachhaltiges, auf ein ausgewogenes, ausgeglichenes Leben. Annette Kenel, wir konnten auch anders. Das ist echt gute Unterhaltung und es ist Bildung noch dazu. Das Einzige, was sie im Mittelalter nicht hatten und was sie natürlich, wenn sie das gewusst hätten, schmerzlich vermisst hätten, alles Konjunktiv, das ist elektronische Tanzmusik.

Wigau Up Modbit, ein Produzentenduo, wahrscheinlich auch aus Bulgarien, mit der Single We Got Up Dance Music, erschienen auf dem Hedonism Label, Head wie Kopf.

Future History von dem Produzenten-Duo Highlight. Indie Dance erschienen auf dem Beat Freak Recordings Label. Das hätte ich jetzt fast vergessen. Ich war kürzlich, vorletzte Woche, auf einem Konzert, und zwar habe ich Elektropop gesehen im Nürnberger Z-Bau. Hundreds, eine Band aus Hamburg mit einem Set, das wirklich unfassbar berauschend war. Ich war hin und weg, Gesangseinlagen bis hin zu stampfenden Techno-Rhythmen, Lightshow, das Publikum war begeistert und ist vollkommen mitgegangen. Die Stimmung war zum Überborden, es war gut gefüllt. Geht auf Konzerte, Leute, und hört euch die Bands live an. Erstens, weil die Bands davon leben, und zweitens, weil das einen Mehrwert für euer Leben bedeutet. Einfach, habe dann auch etliche Leute dort getroffen, die ich da nicht erwartet hatte. Also ein großes Hallo.

Music is beyond words. Welcher berühmte Moderator oder DJ hat das gesagt? Die Auflösung kommt. Es ist your favorite DJ, WLNHFR. Das war Beatbox von Jizz. Eine gleichnamige EP, Minimal bzw. Deep Tech, erschienen auf den Bien-Aimé Music Label. Habe ich auch so noch nicht gehört. Wir kommen. Zum Glück neigt sich der Main nicht dem Ende entgegen, sondern nur unsere Sendung. Das ist traurig genug. Es hat Spaß gemacht. Ich bedanke mich fürs Zuhören. Ihr wisst, meine Liebe begleitet euch und wir hören uns wieder am ersten Samstag im Monat Juni, wenn ich für euch auflege. Tiefton auf Radio Z. Als nächstes hört ihr, wie gewohnt, Herz mit Dr. Best, mit dem wunderbaren Dr. Best. Und ich verabschiede mich mit dem Track Eva, nachdem wir Adam schon gehört haben. Eva von Ease Home, aus paritätischen Gründen auch 140 BPM. Dance Music, habt eine gute Zeit und ich freue mich, wenn ihr wieder einschaltet am ersten Samstag im Juni. Bye, bye.

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2: Hallo zu einer neuen Ausgabe von Heads auf Radio Z, heute mit Dr. Best. Ich habe mal wieder ein paar meiner musikalischen Entdeckungen der letzten Zeit rausgekramt und der Fokus liegt dabei auf den Bereichen Deep House, Electro, Tech House und Melodic Techno. Und den Anfang macht heute Skaki, ein Producer aus Bulgarien, der musikalisch ein ziemlich breites Spektrum abdeckt. Von Deep House über Electro und Minimal bis hin zu Techno. Tears nennt sich seine neueste Single auf Analog Music. Track Nummer 2 kommt dann von Alighted. Aus seiner Refugee-EP spiele ich den Track Long for the Wakeful im Ian Allison Remix. Erschienen bei Garden Broom Recordings. Und Track Nummer 3 stammt von Slate of Hands. Das Producer-Duo aus San Francisco hat kürzlich eine Compilation mit dem Titel Hits, Tricks and Remixes Volume 1 veröffentlicht. Darauf zu finden sind insgesamt 12 Essentials, die bisher nur in ihren eigenen DJ-Sets zu hören waren. Ich spiele daraus dann den Titel Thankful im Balearic House Mix. 2 Stunden Heads auf Radio Z. Ich wünsche euch dazu viel Spaß.

So, die letzten beiden Tracks, die wir jetzt gehört hatten, das war zuerst Edburg mit Fernweh, ein Release auf Eastern Standard. Danach kam Jamil mit Blue Signal, aus der gleichnamigen EP, erschienen auf dem italienischen Label Just This. Und gerade hören wir noch General Vibe mit Miss Emily im Gianet Remix.

Okay, jetzt nehmen wir mal die Abzweigung ins schwammige Elektrogelände und hier schon mal die nächsten drei Tracks im Schnelldurchlauf. Den Anfang macht gerade PDQB mit Westman Color aus seinem neuen Album Future Traumatic Stress Disorder, erschienen bei Synaptic Cliffs. Als nächstes hören wir nochmal den New Yorker Soundtüftler Elighted. Aus seiner Refugee-EP spiele ich Tapas Crossing. Und danach komme ich auch nochmal zurück auf den Longplayer Hits, Tricks and Remixes Volume 1 von Sleight of Hands, der vorhin auch schon mal lief. Diesmal spiele ich daraus einen meiner Favoriten, Yucatec. Eine sehr coole Nummer mit Anleihen aus dem Elektro-Klassiker Planet Rock von Afrika Bambaataa. Übrigens ist diese Compilation von Sleight of Hands mal wieder ein gutes Beispiel dafür, dass man sich auch nicht von missratenen Albumcovers abschrecken lassen sollte. Das Artwork von Hits, Tricks and Remixes Volume 1 sieht für meinen Geschmack ein bisschen nach Ballermann-Dance-Music aus und führt damit eigentlich auf die falsche Fährte. Aber egal, Geschmäcker sind halt einfach verschieden.

So, und hier der Rückblick auf die letzten vier Tracks, die ich jetzt gespielt hatte. Nach Slate of Hands lief im Mix nur relativ kurz der Track You Are House Music von DJ Linus, erschienen bei Compost Records. Danach kam Sound Q. Aus seiner Good Thing EP habe ich den Titel Confusion Matrix im Jeppe Remix gespielt. Ein Release auf Eastern Standard. Auch die beiden Tracks danach kamen auf dem Berliner Label Eastern Standard raus. Das war zuerst Amadori mit Ain't Gold und danach Joram mit dem Titeltrack seiner People EP. Und im Hintergrund läuft auch schon die nächste Nummer. Das sind Nela und Ed Ed mit ihrer Single All I Need, die auf Joy Department rauskam. Und wir hören daraus die Remix-Version von Ed Ed.

Free You und Eins Tiefer waren das gerade eben mit That's Right, erschienen als Single bei Just This. Wir kommen als nächstes nochmal zurück zu dem Berliner Producer Ed Ed, seines Zeichens auch Betreiber des Labels Joy Department, das er hauptsächlich als Plattform für seine eigenen Produktionen nutzt. Und da ich seinen Sound meistens ziemlich cool finde, hören wir ihn jetzt auch gleich im Dreierpack. Ed Ed zuerst mit dem Titel Kinesis aus seiner Century City EP und danach mit Nanunana aus der The Way EP. Beide erschienen auf seinem Label Joy Department. Und der Abschluss im Ed Ed Dreierpack ist dann sein Remix des Titels Home von Volion. Zu finden auf Volions Straight Home EP, die auf Mood Music Records rauskam.

Eine sehr schöne Nummer hier, wie ich finde. Das ist Volion mit dem Titel Home in der Remix-Version von Ed. Wir kommen als nächstes zu dem spanischen DJ und Producer Valentin Juedo. Geboren und aufgewachsen ist er auf Ibiza, wo er auch heute noch lebt. Von daher ist er natürlich auch tief verwurzelt in der Clubszene Ibizas. Musikalisch deckt er ein ziemlich breites Spektrum ab, von Downtempo, Balearic und Deep House bis hin zu Elektro und Techno. Wir hören gleich Valentin Juedo mit seiner Single Locked In For Your Love, erschienen auf seinem eigenen Label Balen.

soweit. Valentin Ruedo mit For Your Love. Weiter geht's jetzt mit Cinca, eine aufstrebende Produzentin aus Montreal, auf die ich aufmerksam geworden bin durch ihre Grooveland-EP, die sie via Desert Hearts Black veröffentlicht hat. Ich spiele den Titeltrack dieser EP. Wir hören Cinca mit Grooveland. Und im Anschluss dann Terry Jacinto mit A Little History aus der gleichnamigen EP, die auf Uniting Souls Music rauskam.

Tibor Ratto, Mark Romboy und Robert Babich waren das gerade mit ihrer Co-op-Single Don't You, erschienen bei Systematic Recordings. Zuvor lief die Desert EP von Buba und ich habe daraus den Track Disbelief gespielt, ein Release auf Raft Music. Und wir machen jetzt weiter mit noch einem Release auf dem Berliner Label Eastern Standard. Sofian mit dem Titel Adventures of Life aus seiner EP The Cassette of Monsieur Tonnerre.

So Leute, meine Sendezeit läuft für heute langsam aber sicher aufs Ende zu. Gerade hören wir Pro K mit Deep Range. Zu finden auf der Forest Walk EP, die bei Uniting Souls Music rauskam. Und den Abschluss meiner heutigen Sendung macht gleich John Theada mit seiner Single Who's Afraid, erschienen auf seinem eigenen Label Palette Recordings. Die komplette Tracklist zur heutigen Ausgabe von Heads findet ihr auf unserer Website radio-z.net. Ich wünsche euch noch ein schönes Wochenende. Bye bye, sagt der Dr.

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Der Nachtclub Reggae heute bis 2 Uhr und zwar live mit Selector Hi-Fi, mit dem Philipp am Mikrofon, mit Sigi Marley, dem wir gerade anlässlich seines neuen Albums zum Einstieg hörten. Ich hatte vor 14 Tagen ein bisschen unvorsichtig oder großmundig angekündigt, ich würde von Sigi Marley auch das Album vorstellen, hab dann allerdings das Kleingedruckte gelesen. Die Plattenfirma hatte uns das nämlich zwar zum Anhören zur Verfügung gestellt vorab, aber das Trickreiche daran war ja, das sollten die Leute zum Record Store Day exklusiv kaufen, als farbiges Vinyl, und dann erst heute ist es jetzt digital auch erschienen. Jetzt kann man es offiziell streamen und deswegen darf man es auch, so strikt sind die Regeln mittlerweile, auch jetzt erst im Radio spielen. Das tun wir dann aber auch in aller Ausführlichkeit, das heißt, wir hören uns das ganze Ding an, es heißt Bright Side und hier ist die Kostprobe Nummer 1, Sweet Divine.

Natalie Rice. Natalie Rice mit Blue King Brown. Und der Song ist schon 16 Jahre alt. Say Peace habe ich lange nicht gespielt, aber Natalie hat ja, genießt ja einen ganz besonderen Stellenwert bei mir. Denn sie ist eine derer, die ich am häufigsten, glaube ich, schon für Interviews getroffen habe. Zuletzt habe ich mich auch mal mit ihrer Tour-Schlagzeugerin unterhalten. Das ist auch ganz interessant. Die kommen ja auch als Aktivistinnen rum, denn sie laden die Leute immer ein, bei Konzerten auch mitzumachen und für Demokratie, gegen Rassismus und so weiter einzustehen. Und das verstärkt sich dann. Natalie spricht dann ins Megafon, dann hat sie ihre Trommeleinlagen und es folgt immer so einem rituellen Aufbau und in diesen Aufbau integriert gehört auch eine zweiminütige Ansprache, die sie jeweils in der Sprache formuliert, in Deutschland auf Deutsch, in Polen auf Polnisch, in Italien auf Italienisch, also sie versucht das auf jeden Fall und das finde ich immer sehr nett, dann erreicht sie die Leute natürlich noch auf einer ganz, ganz anderen Ebene, als wenn sie da immer nur auf Englisch, was heißt nur, aber als wenn sie da auf Englisch singt. Ja, Natalie, von ihr gibt es aber auch nichts Neues, deswegen spiele ich noch was Altes, auch aus diesem Album, wenn ich es hier schon mitgebracht habe. Blue King Brown hieß die Band damals, in Australien gegründet und hier ist Resist. Musik.

Soul-Lover, der ich ja nun mal bin, liebe ich Coverversionen, die in den Reggae eingemeindet wurden und ursprünglich aus dem Soul stammen oder von dem inspiriert sind. So ist das auch ganz oft gewesen in den Anfängen der Reggae-Musik, ganz klar, weil sich die jamaikanischen Artists da amerikanische Vorbilder zum Beispiel bei Motown genommen haben. Zu denen gehört auch Smokey Robinson. Smokey Robinson ist noch am Leben. Er hat auch letztes Jahr ein Album veröffentlicht. Seine Band damals, The Miracles, was heißt Band, seine Vokalkollegen, die Smokey Robinson and The Miracles. Und diese Variante hier, diese Version von dem Song, war von den Heptons von Swept For You Baby. Ein Motown-Classic sozusagen und mit Leroy Sibbles als Lead-Gesang. Veröffentlicht wurde das 1973. Ein Artist, der heute Soul und Reggae immer wieder auf eine neue klangliche Art zusammenbringt, ist Black Hero. Geschrieben BLVKH3RO. Vielleicht liegt es am Namen, das ist ein bisschen sperrig, dass das nicht so funktioniert mit der Karriere. Er hätte sich, glaube ich, persönlich mehr erwartet, ist jetzt aber auch nicht der umgänglichste als Typ. Deswegen hier kein Interview bis heute, aber ich habe es oft versucht. Ja Love, Black Hero. Neu in dieser Sendung. Hier ist der Nachtclub Reggae. Noch bis 2 Uhr live hier auf der 95.8 bei Radio Z. Ebenfalls zu hören im DAB Livestream. Und die Wiederholung kann man auch in dieser Nacht noch sogar hören, zwischen 5 und 7 Uhr von allem, was jetzt gerade läuft.

Sarah Lugo, die einst in einem Kindergarten, was glaube ich, in München gearbeitet hat, auf jeden Fall in Bayern gelebt hat und die inzwischen nach Frankreich ausgewandert ist. Und das hat unter anderem einen Grund, finanzieller Art, denn wenn in Frankreich eine Band oder auch eine Solo-Selbstständige sich mit im Musikbereich den Konzerten bei einer Förderstelle des Kulturministeriums meldet, mit den Konzerten, sagen wir mal, von 2026 und sagt, ich habe 87 Konzerte gegeben und das nachweist, dann bekommt diese Künstlerin oder dieser Künstler oder diese Band nächstes Jahr das Geld, was mit diesen 87 Konzerten in diesem Jahr erwirtschaftet wurde, nächstes Jahr vom Kulturministerium in Frankreich erstattet. Und in dieser Zeit kann dann 2027 diese Künstlerin, also zum Beispiel Sarah Lugo, auch wenn sie jetzt eine eingewanderte Künstlerin in Frankreich ist, neue Songs schreiben, aufnehmen, Dinge tun, die man im Tourstress sonst nicht tun kann. Und das ist ein ganz spannendes Verfahren und es hat ja auch während der Corona-Pandemie noch einen Haken gehabt, denn wenn man natürlich keine Konzerte geben kann, dann ist die Basis, von der sich das aus berechnet, ja sehr klein. Aber es hat also trotzdem auf jeden Fall dazu geführt, dass Sarah in Frankreich geblieben ist. Unter anderem das, sie hat dort natürlich, wenn man dann eh schon so sich dort herumtreibt als Reggae-Künstlerin, viel mehr an Leuten noch kennengelernt, mit denen sie kooperieren kann, als hier in der geschrumpften deutschen Reggae-Szene. Zum Beispiel den Fat Babs, einen Beatmaker, der jetzt öfter mit ihr gearbeitet hat. Und der Song, den wir gerade gehört haben, der jährt sich jetzt zum 15. Mal. Nothing to Worry, das war auf ihrem Debütalbum What About Love, produziert von Umberto Eco. Neu in dieser Woche ist Ziggy Marleys Album Brightside erschienen. Ein paar Songs haben wir vorhin schon draus gehört. Und bevor wir jetzt noch eines, was eben dann auch gleich Premiere hier auf Radio Z haben wird, spielen, also den Song Hey People Now. Der ist so ein bisschen politisch und auch, bevor wir Racism is a Killer hören, das ist sehr politisch, ein ganz arg politischer älterer Song von ihm, See Them Fake Leaders. Das war aus dem letzten regulären Studioalbum, das ist jetzt mittlerweile auch schon acht Jahre her. Ziggy Marley, See Them Fake Leaders.

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4: Heute die Reggae-Ausgabe, Rastaschock Zusatz sozusagen mitten in der Nacht hier mit Selecta Hi-Fi und mit Rita Marley.

Harambe von Rita Marley aus dem Jahre 1981 und das habe ich gespielt. Das war in dem Jahr, als Bob Marley gestorben ist und die Eltern von Ziggy waren bekanntlich Bob und Rita. Rita hat da schon ihr erstes Soloalbum veröffentlicht gehabt und das habe ich deswegen gespielt, weil sie beim Sohnemann nämlich vorkommt. Hier war eine Zeile, die haben wir so vor einer guten Viertelstunde gehört. Da zitiert er einen Song von ihr,

Nur, dass ich jetzt die Stelle nicht mehr finde, die in exakten Moment. Who feels it, knows it, ist da das Zitat. Und das stammt eben aus diesem Album, wo Rita Marley mit angefangen hat. Und den Song hören wir jetzt. Aber nicht nur seine Mutter, sondern auch seinen Sohn Daniel Bambata Marley. Der Marley-Clan ist ja ziemlich groß. Und hier also Siggis Sohn mit Free It Up.

aktuelle Single von Shaggy. Das Album Lottery wird folgen am 15. Mai, also auch schon bald. Und das war jetzt eine Zusammenarbeit mit dem R&B und Dance-Künstler Robin Thicke. Und natürlich liegt darunter ein Bill Withers-Tune. Da sind wir wieder in meiner Eigenschaft als Soul-Lover beim Aufspüren der Originale. Das war dann Lovely Day von Bill Withers aus den frühen 70er Jahren. Ich glaube, 74 kam das raus. Noch ein Stück älter ist Ain't No Sunshine. Das hören wir gleich in einer ungewöhnlichen Mash-Up-Version. Surgeon meets Bob Marley oder crashes Bob Marley und Ain't No Sunshine. Und dann gefolgt von auch etwas Ungewöhnlichem. Shaggy hat nämlich vor einigen Jahren eine Swing-Platte gemacht. Die ist nur digital erschienen, leider. Die fand ich ganz gut. Und zwar hat er Songs, die von Frank Sinatra bekannt gemacht worden sind, in seiner Art aufgenommen. Und Songs klingen, wenn sie gecovert werden, ja oft so nachgespielt. Aber bei Shaggy, durch seine eigentümliche Art, durch seine Stimme, durch seine ja, unnachahmliche Intonation, klingt das immer so ein bisschen eigen. Vielleicht auch, weil es nie so richtig perfekt werden kann. Shaggy kann auch eher nicht mal Noten lesen. Und das Besondere ist dann auch, Shaggy ist ja halt nun mal ein Reggae-Ragga-Muffin-Artist und Frank Sinatra nicht. Und das geht aber ganz gut zusammen. Also Under My Skin hören wir als Beispiel. Produzent bei der Aufnahme war übrigens Sting. Und davor, wie gesagt, diese Verwurstung aus Bob Marley und aus Bill Withers' Ain't No Sunshine.

Tumar. Und das ist ein neuer Song, 5000 Acres. Im Moment ist er ein bisschen still geworden um die Klimaschutzbewegung Fridays for Future, von der ich ja auch ein Fan bin. Und die Zeit vor ungefähr 7, 8, 9 Jahren, die war mal eine ganz große von diesen Freitagsdemos. Und in diesem Zusammenhang ist auch ein Song

über die Erderwärmung erschienen, Le Monde et Chaud, und zwar von dem in Frankreich viel tourenden, ich glaube manchmal auch lebenden und auch in Mali residierenden Tikenja Fakoli, ursprünglich aus der Elfenbeinküste, der ja aus politischen Gründen den Rücken kehrte. In Frankreich traf er auf einen Rapper schon zum dritten Mal. Die haben vor vielen Jahren schon mal ein Migrationslied gemacht. Das war Anfang der 2010er Jahre. Ouvre les frontières. Das ist ein ganz alter Klassiker von Tikenja Fakoli, aber die haben eine neue Version mit Rap-Anteil gemacht. Und Tikenja ist umgekehrt auch bei einem Soprano-Titel erschienen, und Soprano, so heißt der Rapper, der ist sehr, sehr erfolgreich in Frankreich. Der hat halt auch eine große Gefolgschaft online und deswegen ist dieser Song eingeschlagen wie eine Bombe. Tikenja Fakoli kommt nach Bayern, und zwar zum Sunrise Reggae und Ska Festival nach Burtenbach in Schwaben. Das wird am Freitag, den 10. Juli sein. Da kann man ihn dann so vor der malerischen Kulisse des Sonnenuntergangs auf einem Maisfeld erleben. Und Tikenja live ist immer deswegen spannend, weil, also zum einen hat er eine sehr gute Band, zum anderen kann man auch in etwa absehen, was da für Songs mitkommen, und da hat er einfach die richtigen. Das hat sich auch auf Live-CDs schon ganz gut erprobt, und dann hat er insgesamt einfach auch ein riesiges Repertoire. Und ja, er ist halt auch mit so seinen Background-Sängerinnen wieder nah an dem alten Konzept von Bob Marley und den I3s. Und letzten Endes erkennt man auch manches wieder, zum Beispiel wenn er an Englishman in New York, wenn er das von Sting verwandelt hat in seine französischsprachige Reggae-Fassung. Und insofern ist es auch nicht unbedingt schlimm, wenn man die Texte mal nicht versteht, aber ich glaube, so die Messages, die dringen trotzdem durch bei ihm. Und wir hören zum einen diesen Song, Le Monde et Chaud von Soprano und Tikenja Fakoli, sozusagen seinen größten Hit, was die Reichweite angeht und die Millionen, die er damit in den Streaming-Diensten erreichte. Und zum anderen hören wir einen aktuellen Klimasong von Tajweeks aus St. Lucia, einer Insel vor der amerikanischen Atlantikküste. Und das im Doppel mit noch einer anderen neuen Single von Tajweeks, der davor. Und das sind unsere nächsten drei Songs hier im Nachtclub live mit Selecta Hi-Fi. Und wo ist der Song jetzt abgeblieben? Hier. Naja, für unsere Technik hier ist es ja auch schon spät. 1 Uhr gleich 38 Minuten.

Amiga, Jeanine Osborne aus Trinidad und Joyful Moment hat sie mit den französischen Producern Boston Bim, also mit Monsieur Bost, produziert. Destiny hieß das Album, auf einem französischen Label tatsächlich erschienen, so international ist das manchmal.

Shabba Ranks und ein Saxophon und ein Song über die Willenskraft von 1992. Nächsten Samstag ist der 9. Mai und aus diesem Grund gibt es sehr wahrscheinlich dann noch eine Stunde über die 90er Jahre im Reggae ab 19 Uhr. Außerdem schauen wir auf das Summer Jam, das dieses Jahr wieder am 1. Juli-Wochenende stattfindet und deklinieren das Line-Up durch. Das machen wir dann zu zweit, der Kollege Jill und ich.

Wenn es die ganze Nacht geht, dann soll es auch alles gut sein. If it's all night, then it's all right. Allen, die jetzt noch eine Nachtschicht arbeiten, ein gutes Händchen dabei. Hier ist Night Shift, Bob Marley and the Wailers. Gute Nacht. Am Mikrofon war Selector Hi-Fi.

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1: Herzlich willkommen zu einer neuen Ausgabe der Limbo Rhythm Radio Show. Schön, dass ihr eingeschaltet habt auf 95,8 MHz. Wie gewohnt jeden ersten Samstag, der Alex, me, myself and I, der Chillmatic. Wir fangen an mit Flying Lotus, aka Stephen Ellison, 1983, 1983. Sein Debütalbum, was jetzt dieses Jahr am 3. Oktober 20-Jähriges feiert, also am 3. Oktober 2006 kam es raus. Jetzt kam nun mal über den Record Store Day ein Re-Release von der Vinyl. Für mich damals eine spannende Zeit, wo ich ihn 2007 entdeckt habe, so der Beginn von dem Brainfeeder-Label von ihm, diese ganzen LA-Beatmaker-Geschichten, sehr Jay Dilla inspiriert auf jeden Fall. Seine Großmutter ja Alice Coltrane, also auf jeden Fall aus einer Musikerfamilie so. Und wir hören den Titeltrack 1983 von Flying Lotus, aka Fly Low.

neues Album released, jetzt nach 5 Jahren Pause. Klar, immer wieder mal Features. Wir haben den Track gehört, Boy in Red, von dem Album It's Been Awful. Und wir hören nochmal in den Track rein, der heißt Mom oder M.O.M.M.O.M.

Zwei Jungs aus Neapel, Italien, melden sich zurück nach 4 Jahren mit einem neuen Album. People of the Moon, Italo Disco, Italien Funk. Schönes Album, auf jeden Fall. Also ich finde alle 3 Alben gut, wobei mir das zweite fast am besten gefällt. Genau. Und jetzt gibt's noch einen Mix von mir. Und zwar, das Ganze habe ich zu dem 45 Day gemacht, also ein 7-Inch Mix quasi. Also es ist eine Community, 45 Day, gibt es eine Homepage, Instagram und so weiter. Und die machen einmal im Jahr einen Aufruf von der Community von DJs. Da kann jeder 45 Minuten Mix hinschicken. Only 7 Inches. Und den habe ich gemacht, den kriegt ihr jetzt zu hören. So ein bisschen viel Hip-Hop, Funk am Ende. Das ist schneller. Genau. Und dann geht es in der zweiten Stunde weiter mit dem Alex.

Willkommen mal wieder zur zweiten Stunde Limberhythm im Mai. Und ich fange heute an mit einer US-Band, Elektroband aus New York. Fuckers heißen die beiden. Die Sängerin Shani Weiss und Jackson Walker haben ihr Debütalbum ausgebracht namens Ö. Und auf Ninja Tunes und irgendwo zwischen House, Trip-Hop, Elektro und ja, auch ein bisschen Indie-Pop. Alles miteinander vermischt. Sehr 90er-lastig und hat mir sehr gut gefallen. Also schöne Melodien, schöne Hooks. Und wir hören von den Fuckers Lonely, für mich auch das Highlight und der beste Song vom Album Ö. Und Getaway.

Jetzt geht es weiter mit Curio Curio. Die zweiköpfige Band ist eine Mischung aus Brasilien und Deutschland, bestehend aus Luisa Montero, die in Österreich lebt, und Produzent, Musiker Dustin Braun aus Deutschland, der eben auch vor einiger Zeit in Nürnberg war mit Becky Mome. Im Softspot als Teil der Band. Und die beiden haben sich zusammengeschlossen und machen 70er Musik aus Brasilien mit ein bisschen modernen Touch aus Psychedelic, MBP, Disco, Samba. Und Curio Curio, so heißt ein Singvogel aus Brasilien. Wir hören Amor. Duenci und Bem Querrell.

Jetzt geht's weiter mit Lily Allen. Die Londoner Sängerin hat jetzt bereits ihr 5. Album rausgebracht, West End Girl, benannt nach dem Song von den Pet Shop Boys, aber auch nach dem Stadtteil in London, wo auch viel geht, Kino, Musik, theatermäßig, unterhaltungsmäßig. Und ja, mal wieder frech und typisch britischer Pop, aber auch mit viel Soul und Disco. Deswegen hören wir auch den Titeltrack West End Girl und danach Dallas Major.

Jetzt gibt's was Neues von Mel C, aka Melanie C von den Spice Girls. Undefeated Champion heißt der Song und aus ihrem ja bereits neunten Album Sweat, was am 1. Mai erschienen ist. Also sie hat wirklich von allen Spice Girls die, die am meisten Alben veröffentlicht hat, das neunte Album und ja, moderne Pop, aber trotzdem so mit 90er-Jahre-Vibe. Und danach gibt es einen Song von L13, Lucky. L13 war eine Girl Group, produziert von Steve McIntosh und Joe Charles. Eine typische 90er-Jahr-Pop-Band, Girlband, die auch leider nur 4 oder 5 Songs hatte, aufgrund von Krankheit und Umzug eines Mitglieds nach Australien lösten sie sich leider schnell wieder auf. Aber die Songs, die entstanden sind in dieser Zeit, waren wirklich mega schön und Lucky ist auf jeden Fall ein Highlight. Schade, dass nicht mehr daraus geworden ist, aber ja, trotzdem deeper Songs. Die habe ich und die mag ich immer noch bis heute.

Jetzt geht's weiter mit einer meiner Lieblingsgenres neben Brasilien und City Pop und G-Funk, nämlich Britfunk mit den Cool Notes, Save It for the Children. Das Ganze aus ihrem unreleased Album, was es dann irgendwann nachträglich auf der offiziellen Webseite zum Download gab, zum Kaufen. Und das unreleased Album hat so viele schöne Songs. Schade, dass es nie offiziell rausgekommen ist, sondern nur als MP3 zum Kaufen. Aber Save It for the Children ist mega smooth Song. Und danach, ja, wir bleiben in den 80ern und in England. Sonja Richard, Step Back, ein unfassbar guter Tune. Irgendwo zwischen Disco und Funk. Und ja, gibt es auf verschiedenen Samplern, Compilations und Megasong.

Da geht es mit einem funky Song von Conway and Temple, Love Lights, You Can Lay Your Head on My Shoulder. Auch ein mega Song aus den 80ern und leider nur ein 7-Inch davon gewesen. Nicht mehr, aber kann man immer wieder spielen. Und danach geht es nach Kanada zu Indie Pop, Dream Pop, nämlich Paycheck und Generic Actress. Die zweiköpfige Band plant ein Album im Sommer und darauf freue ich mich schon richtig. Aus dem Umfeld von Tops, der kanadischen Indie Pop Band, aber auch eben aus der musikalischen Szene. Kanadas, Men I Trust, Wizard und viele, viele andere, Munia. Und ja, die Szene ist sehr groß und sehr reich an Künstlern. Und ja, ich bin auch auf jeden Fall sehr, sehr gespannt auf das Album von Macintosh und Allison. Goldfarb. Und wenn es mehr gibt, werde ich auf jeden Fall auch dann das in die Sendung mitbringen. Schöner Dream Pop.

Da gibt's jetzt die beiden letzten Songs von mir. Danke fürs Zuhören. Und wir kommen wieder zu Poppa, die Italo-Disco-Sängerin, mit einem Song Dove Andiamo a ballare questa sera. Auch wieder schöner Retro-Disco, Italo-Disco, mit einem sehr, sehr schönen Video dazu. Auch so gemacht, als wäre es damals gedreht worden. 70er, 80er, kann man auf jeden Fall auf YouTube anschauen. Schön gemacht. Mit sehr vielen Leuten, die dann auch tanzen im Video. Und zuletzt gibt es was von The Crystal. Teardrop. It's Too Late. Eine Band, die ich auch mal gespielt habe. Aus UK. Und egal ob Cover, Videos, Klamotten, sie orientieren sich sehr stark an die späten oder Mitte, späte 60er, an die Swinging 60s in London und machen auch eben Garage Rock, Psychedelia, Acid Folk, Indie Pop, also typisch 60er. Und It's Too Late ist eine neue Single und ich denke mal, da wird auf jeden Fall auch noch ein zweites Album kommen.

0: geht ab an alle Leute da draußen. Ich hoffe, euch geht's gut. 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

Herzlich willkommen zu 2 Stunden Represent hier auf der 95,8 MHz bei Radio Z in Nürnberg. 2 Stunden Hip-Hop to the Fullest. Letzte Stunde war vom Alex und mir, ja, Limbo. Genau, gab es einen Mix von mir vom 45 Day. Alex mit Dream Pop, Indie Pop, schlag mich tot, was? Genau, und ich habe wieder den lieben Peter S. da. Wir spielen heute wieder 2 Stunden in the Mix, nur 45s, also nur 7-Inch Vinyl, hier live im Studio für euch. Ich würde ja sagen eher Boom Bap, 90s Rap, so mehr oder weniger. Auf jeden Fall dranbleiben hier auf der 95,8 MHz.

So, das war jetzt eine gute Stunde. Peter S. an den Decks. Nur 45s. Und ich mache jetzt den Rest von der Zeit nochmal 45s. Fang ruhig an und dann geht's ein bisschen partiger am Ende so. 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Jeden Samstag von 17 bis 19 Uhr. Mein Name, Chillmatic.

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0: Rastashocker Chant. Nürnberg Förderlangen. 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Das waren Ticken, Ja, Fakuli. Zusammen mit Hempress Sativa.
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0: Die Scheibe geht raus an alle Ganja Farmer.
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0: Ganja Smoker.
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0: Das ist Kuma Fire, 5000 Acres.
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0: Die nächsten zwei Stunden freshes neues Zeug aus dem Reggae-Universe.
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0: Fein selektiert von meiner Wenigkeit Selector D-Man.
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0: Technik und Mikro.
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0: Ein Drittel Anaconda Sound System.
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0: Big up my brothers.
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0: Styli and Oaken.
1: Love it.
0: Und Shoutouts natürlich wie immer an meine Crew.
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0: Crystal. Chill.
1: 5000
0: High five. Big up on yourself.
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0: Eine weitere Ganja-Scheibe. Brand new, fresh out of the press. Wir hören die Stimme von Yardcore. Mari Matrimony. Ganja.
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0: a kiki.
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0: Oder auch Sensimilia, wie die Scheibe davor von Etana.
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0: Wir bleiben Eital. Im nächsten Lied geht es um Früchte und Blumen. Fruit and Flower. Die Scheibe von Markus Gard. 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

She say only fire. Das sind Maika Schemaya, Tenna Eric, Bruno P. und Zulu Vibes. Fire. Wir haben davor gehört The Kerry James alongside Yaxter und Spider Meng, Strength of a Lion. Und hören als nächstes Looking Lovely vom Big Man.

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1: Aktuell bin ich eure Selection.
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1: Hier mit Double Trouble. Gargamel. Uchu Bantan. Ihr hört eine Butterflies.
0: Von der Nacht des Sound Rings to the West.
1: Hier in Kombination mit Pato Ranking.
0: The Great Continent.
1: Wir hören African Soldier.
0: Yeah.
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0: ist auch mein Guiding Star.
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0: Ja Guide. Wir hören die Stimme von Rod Taylor. Zusammen mit der 18th Parallel.
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0: the Guiding Star.
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0: Davor schon gehört War. Ebenfalls zusammen mit der 18th Parallel.
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0: Und weil es so schön ist, die nächste Scheibe ebenfalls. Mit Beteiligung von der 18th Parallel. Wir hören Keith Rowe. Love Gets Sweeter.
1: Yeah.
0: Ebenfalls mit der 18th Parallel.

Hört sich ein bisschen an wie Burning Spear. Das aber Benjamin. Hier mit Fireburn.

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1: Das ist halt der neue Song, so, ne? Der wird halt bald released.

True Words von Jesse Deck. Die schönsten Dinge im Leben sind kostenlos. True Words. Wenn ihr heute kostenlos Musik genießen wollt, könnt ihr das noch bis 22 Uhr im Z-Bau Biergarten machen. Da gibt's heute Drum and Bass von den Vultures auf die Ohren. Noch bis 22 Uhr im Biergarten und danach im Kunstverein Z-Bau. Heute Abend Vultures. Drum and Bass auf die Ohren. Bis 22 Uhr im Biergarten. Danach, glaube ich, 5 bis 10 Euro an der Abendkasse. Außerdem kostenlos genießen könnt ihr uns nächste Woche. Genauer, das Anaconda Soundsystem. Zusammen mit der LFO Crew im Kulturgarten. Künstlerhaus K4 Nürnberg. Wir karren das Soundsystem in den Biergarten. Der Eintritt ist frei von 15 bis 22 Uhr. Nice and easy Dub Reggae Steppers. Wetter soll nice werden. Der perfekte Spot zum Abhängen. Nächsten Freitag, 8.5. Kulturgarten. Künstlerhaus K4 am Bahnhof. Das Anaconda Soundsystem zusammen mit der LFO Crew. 15 bis 22 Uhr, Eintritt ist frei. Die schönsten Dinge sind kostenlos.

0: Rastershock is my guide. Wir hören Paul, Lupa, Dobatrix und Torch.
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0: Mit Ja is my guide.
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0: Und ihr habt bislang in der ganzen Sendung nur frische Scheiben gehört. Erschienen in den letzten 3-4 Wochen.
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0: Wie gewohnt nur Quality Reggae Music.
1: Yeah,
0: eure Lieblings-Reggae-Show, Nürnberg, Fürth und Erlangen. Das sagt auch der nächste Track. Sweet Reggae Music. Wir hören als nächstes Rudy Thomas. Dann haben wir noch knapp 20 Minuten bis 21 Uhr. Nice and easy.

heiß wird's auch nächstes Wochenende. Ich habe noch eine Veranstaltungshinweis für euch. Ebenfalls am Freitag, 8.05. ab 23 Uhr, Kunstverein Nürnberg. Es wird zelebriert, 2 Jahre Scam. Und das mit Khan aus UK. Dob, Step, Heavyweight. Es wird gefeiert mit der Crew um Bassozial. Okin, Ruby Riot, Wolf Herald und Kawasaki 2000. Ihr steppt also als erstes im Kulturgarten im Künstlerhaus bis 22 Uhr und habt noch eine Stunde Zeit danach in den KV zu steppen. Schöner Freitag nächste Woche. Wir haben noch eine Viertelstunde. Das ist Future Irie. Never Fail. Gerade erschienen auf Evidence Music. Hier im Rasterschock.

0: Wörter Combination. Shengyang und Indignation. Shenxia und Putoje. Hier mit der Scheibe Goddess.
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0: Wir kommen langsam zum Ende der Sendung.
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0: Die vorletzte Scheibe ebenfalls von Proto.
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0: Sword and Shield.
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0: Ich bedanke mich schon mal an der Stelle fürs Zuhören, fürs Einschalten. Solltet ihr die Sendung verpasst haben, könnt ihr die morgen in der Wiederholung von 12 bis 14 Uhr wieder hören. Ihr findet die Sendung auch auf unserer Homepage www.radio-z.net für die nächsten 7 Tage in der Mediathek. Wir hören uns nächste Woche wieder, selbe Sender, selbe Zeit. Ich wünsche euch viel Spaß am restlichen Wochenende. Wenn ihr Bock habt, schaut nächste Woche Freitag ab 15 Uhr im Kulturgarten Nürnberg vorbei. Meine Wenigkeit mit dem Soundsystem. Anaconda, Biergarten Vibes, Little Beers, Little Chill, Little Grill. Würde mich freuen. Eintritt ist frei. Künstlerhaus, Hauptbahnhof Nürnberg. Ihr wisst Bescheid. In dem Sinne, ciao for now, big up and bless. Immer ohne Stress.

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Viel Spaß beim Zuhören. 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Am 28. Juni dieses Jahres wird in Volksbegehren, Bürgerbegehren stattfinden in Nürnberg, nämlich wegen dem Frankenschnellweg, den Umbau des Frankenschnellwegs. Und darüber möchten wir nächste Woche eine Sendung machen. Denn Sendung wird nächste Woche unser Schwerpunkt sein, Frankenschnellweg zu diesem Volksbegehren natürlich und auch natürlich zu diesem Umbau der Frankenschnellweg möchten wir intensiv diskutieren, was das überhaupt ist, warum das so ist und warum Leute dagegen sind und die Befürworter überhaupt, was für Argumente die haben. Darüber möchten wir nächste Woche eine intensive Interview führen, hier bei uns beim Özgür Radio, beim Radio Z. Wir werden Studiogäste haben, Georg Kern, Geschäftsführer der Consult in GmbH und ist für Stadtplanung zuständig und dann der Professor Dr. Ingenieur Harald Kipke wird bei uns sein. Der ist ehemalige Fakultät Bauingenieurwesen, Technische Hochschule Nürnberg tätig gewesen und der wird auch bei uns sein, der Georg Kern und Professor Dr. Harald Kipke wird unsere Studiogäste sein. Der Moderation wird von Umut geführt. Der Umut wird den Moderation anführen und die ganzen Diskussionen mitverfolgen. Und wir werden natürlich dabei sein. Und viel Spaß beim Zuhören. Nächste Woche ist sehr wichtig. Eine Diskussion zu dem Frankenschnellweg, den Umbau des Frankenschnellwegs zum Volksbegehren. Darüber, den 28. Juni stattfindet. Und darüber werden wir eine intensive Diskussion machen mit Georg Kern und Professor Dr. Harald Kipke hier bei uns im Studio beim Radio Z. Das ist unsere Ankündigung, weil es ist sehr wichtig. Das wird seit Jahren, Jahrzehnten diskutiert und darüber möchten wir eine intensive Diskussion hier bei uns machen. Viel Spaß bei uns zuhören und Sie hören Radio Z auf 95,8 MHz. Momentan ist die türkischsprachige Sendung, also Radio auf Sendung. Viel Spaß beim Zuhören. 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

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Momentan ist türkischsprachige Sendung Özgür Radio auf Sendung. Und wir wollen eine Ankündigung für nächste Woche durchgeben, nämlich am 28. Juni dieses Jahres wird ein Volksbegehren stattfinden zu diesem Ausbau der Frankenschnellweg. Und deswegen wird auch in politischer Ebene sehr viel diskutiert. Und wir möchten nächste Woche ein intensives Interview mit Studiogästen haben, nämlich Georg Kern, Geschäftsführer der Konsult, der Stadtbau zuständig ist, und Professor Dr. Harald Kipke wird bei uns sein, die wir mit uns dieses Thema diskutieren und auch unsere Fragen beantworten. Und es geht nur um Frankenschnellweg. Warum, wieso das überhaupt umgebaut werden muss. Und darüber wird ja seit Jahrzehnten diskutiert. Wir möchten nächste Woche ein intensives Interview führen und die Moderation wird von Umut Schachwerde geführt. Und wir empfehlen natürlich, dass Sie das nicht verpassen. Nächste Woche wird ein intensives Interview mit zwei Studiogästen sein, Georg Kern und Professor Dr. Harald Kipke werden bei uns im Studio sein und zu diesem Umbau der oder Ausbau der Frankenschnellweg werden wir diskutieren. Das wollten wir nur ankündigen, dass nächste Woche keine verpasst. Viel Spaß beim Zuhören. 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Momentan ist die türkischsprachige Sendung, Özgür Radio auf Sendung. Bis 16 Uhr sind wir mit Ihnen zusammen.

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0: Ευχαριστώ πολύ.
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Liebe Zuhörerinnen und Zuhörer, Sie haben zwei Stunden lang türkischsprachige Sendung Özgür Radyo auf 95,8 MHz beim Radio Z gehört. Dieses Programm wurde von Ali und Bürgel produziert und gesendet. Wir wünschen euch eine wunderschöne Woche. Tschüss, bis zum nächsten Woche. 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

Hallo, einen schönen Nachmittag wünscht hier der Christian im Radio Z Studio zur Sendung Sonntag am Nachmittag. Und wir machen uns heute einen schönen entspannten Nachmittag und haben hier gerade reingehört in eine Platte von Stephen Stills. Ja, den Stephen Stills, den kennt man aus den 60er Jahren. Der Kanadier hatte gemeinsam mit Neil Young, einem anderen Kanadier, zusammen eine Band, Buffalo Springfield, und die haben neben den Birds, waren sie so die ersten amerikanischen Bands, die überhaupt gegen die Beatles und die ganzen britischen Bands der Zeit, die Animals und die The Who und wie sie alle hießen, anstinken konnten. Und genau, und dieser Stephen Stills, also Buffalo Springfield war ja eine tolle Band, mehrere Sänger gleich, mehrere Songwriter, Neil Young natürlich dabei und eben Stephen Stills. Und wir haben gehört aus seiner zweiten Scheibe aus dem Jahr 1971, No You Got To Run. Und ja, ihr müsst jetzt nicht wegrennen deswegen, weil das Lied so hieß. Und hier noch ein Song von Stephen Stills von seiner ersten LP aus dem Jahr 1970. Das müsst ihr auch nicht machen. Go back home. Ihr seid nämlich schon zu Hause bei eurem Lieblingssender Radio Z. Musik

Ja, ich bin nur ein armer, wandernder, Fremder. St. John Baez hier zusammen mit ihrer kleinen Schwester Mimi Baez. Das ist ganz extrem rar. Mimi hat zwar auch eigene Alben gemacht, aber hat natürlich war nie so berühmt wie ihre große Schwester John Baez, die wir hier gehört haben bei Sonntag am Nachmittag auf Radio Z. Ja, die Nummer, die gerade gehörte, befindet sich auf dem Album David's Album. Das ist der Ehemann von John Baez, Anfang der 70er gewesen. Und John Baez hat ihm das Album gewidmet, weil er saß nämlich zu dieser Zeit im Knast. Ja, der saß mehrere Jahre im Knast. John Baez und David haben sich irgendwann 67 kennengelernt, soweit ich weiß, und dann im Jahr darauf geheiratet. Und David Harris war politisch engagiert und er war ein Widerständler gegen den Draft, also gegen den, dass er ein Wehrdienst verweigere sozusagen. Das war ja damals, konnte man das nicht machen zu Zeiten des Vietnamkriegs, war Wehrpflicht in den USA, man konnte mit Zivildienst auch nicht rauskommen. Viele haben sich abgesetzt nach Kanada. David Harris ist aufgestanden und hat daheim protestiert und ist dafür jahrelang in den Knast gewandert. Bis 1973 saß er dann. Und als er rauskam, waren John Baez und David noch genau 3 Monate zusammen und haben sie sich getrennt und später auch scheiden lassen, sind aber glücklicherweise immer Freunde geblieben. Das ist doch schön. Und von Davids Album habe ich hier noch einen wunderbaren Song für euch, Will the Circle Be Unbroken? Und hier singt John Baez nicht mit ihrer kleinen Schwester, sondern mit den Jordanaires. Und wer waren die Jordanaires? Natürlich die Background-Sänger von Elvis. So, fahren wir es ab.

0: John Baez mit einem zusammen mit den Jordanaires, Elvis Presleys Backing Band auf vielen Scheiben. Ja, Will the Circle Be Unbroken? Ich hoffe, ihr habt alle schön mitgesungen. Was für ein wunderbares Lied, um da einzusteigen. Das macht Spaß, das macht Freude. Es ist Sonntagnachmittag, wir sind gut drauf. Und wir hören ein Lied als nächstes von einer Label-Kollegin von Joan Baez, nämlich Buffy Sainte-Marie, die berühmte Sängerin und auch Songschreiberin. Ja, Universal Soldier hat sie zum Beispiel geschrieben, das Donovan und viele andere zu einem Welthit gemacht haben. Hier heute bei uns auf dem Sender hören wir von ihrem Album She Used to Be a Ballerina einen Leonard Cohen Song, der mir selber auch ganz unbekannt ist, Bells. Ich kann mich nicht erinnern, ihn von Leonard Cohen je gehört zu haben, aber hier in der Version von Buffy Sainte-Marie. Muss ich hier nochmal kurz zurück?
1: Eine Sekunde, bitte.
0: Und schon geht's los.

Buffy St. Marie mit dem Leonard Cohen Song Bells. Ja, das ist eine starke Nummer, wie eigentlich fast alles von Buffy St. Marie, die durch die, ihren Vortrag, ihren dramatischen mit der Zitterstimme die Herzen bewegt. Und wir haben hier hier die Studioleitung, Simone lacht mich hier an, komme ich ganz aus dem Konzept. Wir haben einen weiteren Song hier von Buffy St. Marie hier im Programm heute, und zwar von einem weiteren Kanadier, nämlich Neil Young, und dessen Song Helpless hat Buffy St. Marie gecovert, und das hören wir uns jetzt an.

Buffy St. Marie mit dem Neil Young Song Helpless. Ja, und die Buffy, die ist mittlerweile 85 und ja, ihre Lebensgeschichte ist schon ein bisschen krass, weil sie kam als Forky auf dem Vanguard-Label in den frühen 60ern kam sie raus und ihre Geschichte war, dass sie eine Cree First Nations Angehörige ist und das war eigentlich das Ticket, mit dem sie berühmt wurde. Viele First Nations Sachen und auch vom Sound her Elemente von den First Nations, von den Cree. 2023 kam raus, die ist überhaupt kein First Nation, die ist Italo-Amerikanerin, die Buffy St. Marie. Aber was soll's, sie hat sich der Sache der First Nations angenommen und hat das gut gemacht und hat sicher dass die Aufmerksamkeit, ja, auf die First Nations gelenkt, worüber niemand in den 1960ern gesungen hat, außer ihr. Gut. Außer in den 70ern natürlich auch ein Künstler mit First Nations Background, nämlich den Neil Young, den, wo wir gerade das Lied Helpless gehört haben, von ihm geschrieben. Und der hat auch ein paar First Nations thematisierende Songs geschrieben. Und wir hören uns jetzt an die Geschichte von Hernando Cortez.

Curtis, The Killer, Neil Young und seine Crazy Horse Band. Kommen wir zu einer weiteren Künstlerin, die im Folk-Bereich in den 60er Jahren Bewunderung und Anerkennung sich erarbeitete. Das hat sie, diese Dame, sogar schon viel früher gemacht, denn als dieses Album, von dem wir jetzt hören, rauskam, war Malvina Reynolds, so die Sängerin, bereits 67 Jahre alt. Das Malvina Reynolds wurde im Jahre 1900 geboren und lernte tatsächlich erst, als sie 40 plus war, Gitarre spielen und hat dann rausgefunden, dass sie das Singen und vor allem ihre Gedanken, ihr politisches Engagement, das in Songs zu verpacken, dass ihr das gut gelingt. Und die hat wirklich ein paar knaller Lieder geschrieben. Little Boxes ist eines ihrer berühmtesten oder What Have They Done to the Rain. Wir hören heute von Malvina. Welchen Song hören wir? The Bloody Need, die wahrscheinlich sauerste 67-Jährige, die wir heute zu hören bekommen werden.

Malvina Reynolds hier bei Sonntag am Nachmittag auf 95,8 Radio Z. Und wir hören uns noch ein Lied an von Malvina, der singenden grauhaarigen Großmutter, mit dem Lied, was sie ganz bestimmt nicht ist, Quiet.

die Chambers Brothers. Und hat eigentlich jemand nach der Uhrzeit gefragt? Beim Gongschlag. Gong, ist es 17 Uhr und ihr hört Radio Z, die Sendung Sonntag am Nachmittag. Und wir sind bei euch, genau wie Mama Cass bei euch sein wird. I'll be there.

Die wunderbare Mama Cass, bekannt von den Mamas und den Papas. Hier mit einem Song von einem Soloalbum von ihr, I'll Be There. Und diesen Song hat ein gewisser, nicht ganz unbekannter Songwriter geschrieben, nämlich Bobby Darin, der schon in den späten 50er Jahren Schallplattenerfolge auf dem Teenie-Markt feiern konnte und sich dann eher, an den jazzigen Erwachsenen, jazzliebenden Erwachsenen gewandt hat. Und wir hören hier ein Lied von ihm, The Nightingale Sang on Berkeley Square.

Bobby Darin, einer, der eine große Stimme hatte, ein richtiger Crooner, wie seine Crooner-Kollegen natürlich aus einer Generation vorher, Dean Martin oder eben Frank Sinatra. So, und ja, weil es hier, ist es 17 Uhr, ich frage mal hier die Studioleitung, ist es 17 Uhr schon zu spät für Kaffee? Nein, es ist noch nicht so spät für Kaffee, sagt mir hier Simone, die Studioleitung. Und wir hören den Song von Bobby Darin, einen Standard Black Coffee.

Das war natürlich nicht Black Coffee von Bobby Darin, sondern der Titel I'm Beginning to See the Light. Ja, das passiert eben manchmal, da, wenn man hier Technik und Moderation und Schallplatten wechseln, wenn man das alles im Allein- oder Duo-Gang erledigt, wie das hier bei eurem Lieblings-Community-Radio Radio Z eben der Fall ist, dass hier keine hochbezahlten Studiotechniker hier uns becken, sondern dass hier alles handgemacht ist, was manchmal zu kleinen Springen, Verwechslungen und auch vielen Äs und Ös führt. Wir kommen zu einem Stück hier von Lee Hazelwood und Nancy Sinatra, und die haben im Ende der 60er Jahre ein ambitioniertes Stück herausgebracht, wo es um die Kohle, den Kohleabbau in Arkansas geht, und haben da ein mehrstufiges Lied, eine Suite geschrieben, und die hören wir uns jetzt an. Nancy Sinatra mit Lee Hazelwood, The Arkansas Suite.

ein ganz schön bewegender Song hier auf in unserer Radiosendung Sonntag am Nachmittag auf 95,8 Megahertz Radio Z. Hier von Lee Hazelwood und Nancy Sinatra die tragische Geschichte eines kleinen Mädchens, das den Berg besteigt, in dem ihr Vater begraben ist. Naja, ja. Kurze Schweigesekunde dafür und eine weitere Schweigesekunde für die gute Nedra Telly, die war eine von den von der Band The Ronettes, nämlich die Cousine von Ronnie eben, von Ronnie später Ronnie Spector, und die ist am letzten Sonntag gestorben und wir machen das ja eigentlich kaum oder selten hier bei uns in der Sendung. Da hatten wir ganz schön was zu tun, wenn wir die ständig Nachrufe auf hier die Helden und auf den Schallplatten, auf dem Vinyl, wenn wir das alles verfolgen würden, wer da gerade schon wieder gestorben ist. Aber in diesem Fall hören wir den größten Hits von den Ronettes und Cousine Nedra mit dabei. Be My Baby.

Be My Baby von den Ronettes hier auf Radio Z. Und der Song wurde produziert von Phil Spector, dem Genie an den Studio-Drehknöpfen, der alles, was er anfasste, zu Gold machte. Bloß privat und persönlich war er wohl eher ein Arsch. Er kontrollierte seine Frau, hat sie eingesperrt, die Ronnie Spector, und die hat echt Glück gehabt, dass er sich nach ein paar Jahren von Phil Spector lösen konnte. Und ich habe hier einen Song für euch dabei aus den 1980er Jahren von einer der Soloscheiben von Ronnie Spector. Hier Be My Baby, nein, nicht Be My Baby, sondern Ronnie Spector im 80er Jahre Gewand.

0: If I could walk away from you, wenn ich dich nur verlassen könnte, so Ronnie Spector auf ihrem Album.
1: Wie heißt eigentlich das Album?
0: Das Album heißt Ronnie Spector. Gut, kommen wir zu einer weiteren Künstlerin, die zur selben Zeit berühmt wurde wie Ronnie Spector und auch mit ähnlicher Musik. Die hatte nämlich auch eine Band mit ein paar anderen Mädels zusammen, die gute Martha Reeves. Und die Band hat sich genannt Martha and the Vandellas und die waren eigentlich genauso erfolgreich und berühmt wie die Ronettes. Mit ihren Hits Heatwave und Dancing in the Street waren sie ganz weit vorne in den Charts in den USA wie auch in England. Und wir haben hier auch ein Stück von einer Platte aus dem Jahre 1974. Die hat auch keinen Namen, sondern heißt nur Martha Reeves. Doch da hier auf der Rückseite heißt es Power of Love, ist schon ein bisschen abgeschrappt. Wir hören den Song Dixie Highway und den hat eine alte Freundin von uns geschrieben, nämlich die Carole King. Wie immer, wenn was richtig gut ist, dann war es wohl die Carole dabei. Martha Reeves.

Martha Reeves hier bei Radio Z. 2 Stunden Sonntag am Nachmittag. Ja, was für ein toller Song. Was für eine tolle Band auch. Da spielen 2/5 Beatles spielen hier mit. Nämlich Billy Preston ist an der Orgel und Klaus Voormann, der Hamburger Freund, der Freund aus Hamburger Zeiten von den Beatles, später bei John Lennon in der Band und natürlich auch bei Manfred Mann, der begabte, hochbegabte Grafiker, der das Revolver-Cover für die Beatles gemacht hat, alle hier auf diesem Song, den Carol King geschrieben hat. Ja, und was wäre Sonntag am Nachmittag ohne Carol King? Ich weiß es auch nicht. Wir spielen einfach was von ihr.

Carole King mit dem Song, Sweet Seasons von ihrem Album Music. Ja, und

so treibt, wenn er nicht am Empfangsgerät hängt und Radio Z hört. Jedenfalls, wir waren wandern am Wochenende und da hat sich uns auch die Frage gestellt, how long must I wander? Und hier der Song von Nina, und zwar keine anderen als Nina Simone.

Ja, könnt ihr auch den Spirit fühlen, den Spirit von Radio Z, der 95,8 Megahertz. Und der Himmel mag zwar 10 Zillionen Lichtjahre, Zillionen Lichtjahre weg sein, wie Stevie Wonder gesungen hat. Die Strafzeit ist nur noch 13 Minuten weg, das ist auch gut, wir freuen uns schon. Bis dahin haben wir aber noch ein paar Minuten Sonntag am Nachmittag und liebe Hörerinnen, liebe Hörer, ihr wisst schon, nächsten Sonntag ist dann Muttertag. Und aus diesem Grund spielen wir heute schon mal von Curtis Mayfield Mother's Son. Hups, hups, hups.

super funky, super cool, super Curtis Mayfield hier. Unser vorletzter Song der Sendung Sonntag am Nachmittag auf eurem Lieblings-Community-Radio. Radio Z auf der 95.8, natürlich im Internet und auf... Und was? 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Und nicht vergessen, nächsten Sonntag ist Muttertag. Und wir haben ja gerade schon von Curtis Mayfield Mother's Son gehört. Und natürlich, wir haben auch noch ein Stück für euch. Mother's Daughter hier von Santana. Und dann noch viel Spaß, falls wir uns nicht mehr hören, mit dem Stoffwechsel und der Maggie hier im Studio. Nein, nicht dem Stoffwechsel, der Strafzeit natürlich. So, tschüss, das war der Christian und die Simone hier im Studio, Sonntag am Nachmittag. Wir hören uns wieder in einem Monat, wenn es wieder heißt, Sonntag am Nachmittag.

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Und damit hallo, wie im nicht gerade angekündigten Stoffwechsel. Ja, vielen Dank nochmal an Sonntag am Nachmittag. Und damit seid ihr nämlich jetzt bei der Strafzeit. Es ist der erste Sonntag im Monat. Das heißt, die Maggie begrüßt euch mit 2 Stunden Programm von euren Grüßen und Wünschen und Herzensangelegenheiten. Jetzt war die Übergabe aber ein wenig holprig, weil wir uns mal wieder so viel zu sagen hatten. Deswegen bin ich noch nicht ganz vorbereitet. Und es gibt jetzt erstmal noch mal kurz Musik und dann starten wir durch mit euren Grüßen füreinander. Hier kommt AK außer Kontrolle, wenn's drauf ankommt.

Wir schieben einen Gruß aus der letzten Woche noch hinterher. Der ist anscheinend nicht mehr geschafft worden. Letzte Woche deswegen hier gehört. Der kommt nämlich vom Bernd an den Markus. Hallo, liebes Radio Z-Team. Wir möchten unseren Sohn Markus von Haus C wieder recht herzlich grüßen. Der Besuch war wieder wunderschön. Du bist so ein stabiler, starker Mann. Da kann man nur staunen. Schaust super aus, also weiterhin Kopf hoch, alles wird gut und du hast uns ja alle hinter dir. Wir schaffen das. Soweit ist alles okay bei uns. Wieder viele Grüße und von allen, viele Bussis, eine Umarmung, bis bald. Deine Mutter Bernd, Ricky, deine Frau und Tochter sowie die Schwiegermutter. Also mach weiter so, lieber Markus, und für dich gibt's jetzt und für alle, gibt's jetzt nämlich den Wackelkontakt, auch ein bisschen für die gute Laune.

Also, jetzt war auch noch Besuch hier. Das heißt, ich bin noch zu weniger gekommen. Es tut mir ganz leid. Ihr sitzt wahrscheinlich schon ganz gespannt für all die schönen Grüße, die durchgesendet werden können sollen. Briefe sind leider keine da. Das kann aber auch an uns liegen. Von daher, ja, unser Postfach läuft nicht so gut. Beziehungsweise, naja, ihr wisst ja, wie es ist. Ansonsten, was kann ich euch erzählen? Es gibt nicht viel Neues. Wir von Radio Z freuen uns natürlich immer total über eure Grüße. Und wenn ihr vielleicht auch ja, uns unterstützen möchtet mit hoppala, da läuft schon was. Ja, mit einer Spende. Ja, ich sag's euch, jetzt kommt noch ein Song und dann geht's los und dann mache ich einfach einen Grüße-Block.

jetzt haben wir es. Wunderbar. Schön, dass ihr noch da seid und unseren Wahnsinn hier mitmacht. Habt ihr auch ein bisschen Klavier am Hintergrund? Ah, nee, jetzt weiß ich, wo es kommt. Ach, ist es nicht schön mit der Maggie? So, wir haben den ersten Musikwunsch, der geht raus an den Carlo. Hallo Carlo, mein Schatz. Auch in dieser Woche sende ich dir wieder einen lieben Gruß. Ich weiß, dass du aktuell viel durchmachst, aber ich kenne deine Stärke. Drum nimm dir die Zeit, die du benötigst und denke immer daran, dass ich jederzeit für dich da bin, wenn du mich brauchst. Ich bin nur eine Brieflänge entfernt und habe immer ein offenes Ohr für dich. Du schaffst das, schrittweise. Und denk immer daran, dass nach dem Sturm auch wieder sonnige Tage folgen. Ich denke an dich und ich sende dir ganz viel Kraft. Ich hab dich lieb, deine Jules. Das war an den Carlos und gewünscht ist Serb mit Marquis.

0: So, da sind wir wieder. Juhu, ich habe es geschafft, den ersten richtigen offiziellen Gruß von heute durchzugeben. Und dann machen wir doch gleich so weiter, wenn es so gut läuft, mit einem Gruß vom Anrufbeantworter. Und warte mal, nicht, dass ich hier durcheinander komme. Der kommt direkt vom 1. Mai.
1: Für unseren Carlo. Auch wenn die Zeit gerade nicht einfach ist, vergiss nie, wer du bist. Du hast schon so viel geschafft und so viel Stärke in dir. Lass dich von der Situation nicht brechen, sondern wachse daran. Zeige deinen Mut und deine Kraft. Wir als Familie stehen fest an deiner Seite. Nichts kann uns auseinanderbringen. Wir glauben an dich und daran, dass du deinen Weg weitergehst. Schritt für Schritt und mit erhobenem Kopf. Verliere nicht die Hoffnung, diese Zeit geht vorbei und du wirst stärker daraus hervorgehen. Wir lieben dich und sind immer bei dir. Unser nächster Besuch ist am Mittwoch, 6.5. um 12.30 Uhr. Wir freuen uns, wenn wir dich wiedersehen. Von Mama und Papa. Und für dich und alle um dich herum wünschen wir viel Kraft, Hoffnung und Zusammenhalt. Und danke an das Team von Radio Z, damit wir euch Grüße zusenden können.
0: Ich grüße ganz lieb zurück an die Mama vom Carlo hier. Genau, dich haben wir ja schon gegrüßt und einen Liedwunsch erfüllt. Dann kommt auch allwöchentlich ganz, ganz viele Musikwünsche. Er hat sich mittlerweile ein bisschen eingekriegt, aber ganz viele Musikwünsche immer an den Tim vom Adrian. Und dieses Mal ist gewünscht Double Stacks von Chi. Den hören wir jetzt.

0: Nicola von ihrer Mama. Hi Niki, ich hoffe, es geht dir gut und du hast mittlerweile deinen eigenen Radio, dass du meine Nachricht hören kannst. Hab heute Besuchstermine ausgemacht. Wir kommen am 6. und am 13. Mai. Freue mich schon sehr auf dich. Nur leider immer noch mit Begleitung von der Polizei. Der Anwalt kümmert sich zwar drum, aber er meinte, dass es länger dauert, bis er das regeln kann. Aber egal, Hauptsache wir sehen uns, soll dir auch vom Rest der Familie liebe Grüße ausrichten. Wir vermissen dich alle sehr, liebe Grüße und bis bald, deine Mama. Und gewünscht wäre Zukunft von Araf Camora, das habe ich leider, Camora, habe ich leider nicht. Ich hoffe, meine Auswahl ist auch okay. Lil Baby.
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Das war schon ein Liedwunsch, der war von Isabel und sie wünscht ihrem kleinen Bruder Tim einen schönen Tag und viel Spaß. Ja, hoffe, das kam an. Genau, dann geht's doch gleich mal weiter mit noch einem Gruß an den Carlos, an den Carlo. Hallo Carlo, hier sende ich wieder meine wöchentliche Grußbotschaft plus drei Liedwünsche, also ja, einen davon werden wir spielen und ich hoffe, meine wöchentlichen Grüße, die ich auf den Anrufbeantworter von der Strafzeit gesprochen habe, haben dich erreicht. Und da ist mir jetzt eingefallen, huch, ich habe ja noch gar nicht die Telefonnummer von unserem Anrufbeantworter durchgesagt. Und zwar ist es nämlich die 0911 450 6275. 450 6275, da könnt ihr eure Grüße hinterlassen und eben an den Carlo gehen, geben die Grüße raus vom Leo, Elias, Laura und allen anderen und gewünscht ist ganz viel bei uns MC und ausgesucht habe ich mir alles, nur kein Star.

Der nächste Gruß, Moment, jetzt muss ich das hier so machen. Der nächste Gruß ist auch eine kleine, ein kleiner Anschiss an uns, was auch vollkommen in Ordnung ist. Und zwar hat Olga letzte Woche an den Philipp W. einen Gruß gesandt und dann hat sie sich zusammen ein Lied gewünscht von Lana Del Rey, Summertime Sadness. Und wir haben aber das vollkommen falsche Lied abgespielt. So, zur Verteidigung ist es natürlich, kann ich sie jetzt gerade nicht sagen, weil letzte Woche war ich ja nicht da. Aber wahrscheinlich war es einfach nur ein Missverständnis und nicht ein Missverständnis oder halt ein dummer Fehler. Jetzt mal generell und prinzipiell tut es uns wirklich leid, wenn wir eure Liedwünsche mal nicht erfüllen können. Das ist einfach auch ein krasser Act, muss man sagen. Und nehmt es euch uns nicht so arg übel, wenn dann mal nicht das Lied läuft, das ihr euch wünscht, dass das Lied, das gespielt wurde, natürlich zu einem krassen Kontrast zu dem eigentlich gewünschten Song hat. Das ist auf jeden Fall super unerfreulich. Und Olga und Philipp, meine Entschuldigung an dieser Stelle kommt hier und für euch jetzt Summertime Madness und wir geloben natürlich Besserung, aber Fehler passieren und bitte nehmt uns nicht zu krumm und auch nicht allzu persönlich, weil wir dann vielleicht einfach auch nicht den richtigen Ton gerade treffen. Also das sollte ja klar sein. So, dann hier nochmal für euch, für Olga und Philipp, Summertime Sadness. Thank you.

0: Hallo, da ist die Diane, die Mama vom Jonas. Hallo Jonas. So, jetzt sind wir im Mai gelandet. Und ja, die Woche war zwar kurz, weil der Feiertag mit drin war, was du wahrscheinlich nicht gemerkt haben. Dennoch war es für mich ein wenig stressig, aber egal. Ich sehe es rum und ja, heute haben wir Sonntag wieder zum Erholen, passt schon. Was will ich dir sagen? Was will ich dir übermitteln heute? Natürlich meine Liebe, meine Drücke an dich, dass ich an dich denke, auf jeden Fall. Und ich hoffe natürlich, dass wieder beides klappt, Anruf und E-Mail. Die habe ich nämlich auch schon geschickt. Ja, Jonas, weiterhin Kopf hoch. Ich denke jeden Tag an dich. Ich hab dich lieb, vergesst es nicht. Und ich freue mich, wenn wir uns wieder sehen. Mal gucken, wann Bobana einen Termin für uns dann wieder hat. Okay, bis dann. Schönen Sonntag. Hab dich lieb. Tschüssi.
1: Jo, die Mail, die schaffen wir dann sicherlich auch noch. Und dann geht's weiter mit auch Grüßen. Und zwar an den Joel. Schöne Grüße von Mama und Papa. Ah nee, Entschuldigung, so rum ist es. Von Mama und Papa und Joel und Chico. Wir lieben und vermissen dich. So, und jetzt ist nicht gesagt, wer da gegrüßt wird. Also Mama, Papa und Joel und Chico grüßen dich da drinnen. Genau, dann haben wir die nächste Mail, und zwar die geht alle an die Na lebt euer Leben ist die Überschrift. Also diese Nachricht ist für alle im Bau. Lebt euer Leben. Ich lebe jetzt über 4 Jahre clean in Spanien und es gibt so viel mehr vom Leben. Balu, Bad Vitality oder Vitality, so viele Tote, bald bestimmt. David, wenn er weiter so macht. Dani hat's gecheckt, finde ich voll geil und macht euch Gedanken drüber, Jungs und Mädels. Jawohl, und deswegen spiele ich jetzt für euch und den Gruß auch davor an Unbekannt den letzten Song. Das finde ich passt jetzt sehr gut.

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1: Juhu, ja, das ist doch immer ein schönes Motto. Alles wird gut. Und wir machen weiter. Moment. Wo ist mein schöner Ordner? Hier. Es gibt nämlich nochmal Grüße. Und zwar an den Markus E. Hallo mein Herz. Deine Augen sind mehr als nur ein Blick. Sie sind ein Gefühl. Wenn ich in sie schaue, verliere ich mich. Als würde die Welt für einen Moment stillstehen. In ihnen liegt so viel Tiefe, so viel Wärme, als könnten sie all das sagen, wofür Worte niemals reichen würden. Manchmal funkeln sie wie Sterne in einer klaren Nacht, voller Hoffnung und Geheimnisse. Und dann wieder sind sie sanft und ruhig, wie ein sicherer Ort, an dem ich einfach sein darf. Deine Augen erzählen Geschichten von dir, von uns, von allem, was zwischen uns unausgesprochen bleibt und doch so intensiv spürbar ist. Ich liebe es, wie sie mich ansehen, als würdest du mich wirklich sehen. Nicht nur äußerlich, sondern bis tief in meine Seele. Dieser Blick gibt mir das Gefühl, angekommen zu sein. Und egal, wie oft ich hineinblicke, ich werde mich jedes Mal aufs Neue in ihnen verlieren. Deine Frau Andrea war das für den Markus E. Ja, gewünschtes Kontra K, mein Zuhause. Ich hab heute, glaube ich, schon Kontra K gespielt. Deswegen hoffe ich, ist der in Ordnung. Mein Zuhause ist bei dir.

0: Hey Baby, hier ist Bobana. Du hast mich mit dem Anruf positiv überrascht und es war schön, deine Stimme zu hören. Du hast mir neue positive Energie gegeben, danke dafür. Ich bin immer noch nicht ganz gesund und habe wenig Kraft. Heute habe ich ein paar Stunden gearbeitet und danach habe ich zu Hause geschlafen. Ich wünsche dir eine schöne und schnelle Woche. Am Freitag sehen wir uns endlich. Bis dahin bleib stark und vergiss nicht, ich liebe dich unendlich und ich denke an dich. Du bist meine ganze Welt. Schlaf gut später, Baby. Love you.
1: Das war Bobana für Jonas und ich schicke gleich die E-Mail hinterher. Hey, mein Lieblingsmensch, der Mai ist da. Neue Chancen, neue Energie und ganz viel Platz für schöne Gedanken. Ich wünsche dir, dass jeder Tag dir ein kleines Lächeln schenkt und du immer wieder Gründe findest, stolz auf dich zu sein. Denk dran, alles, was du brauchst, trägst du schon in dir. Du kannst mehr, als du manchmal glaubst. Und genau das macht dich so besonders für mich. Ich hoffe, dieser Monat überrascht dich mit Glück, Leichtigkeit und Momenten, die dein Herz warm machen. Und egal wie der Tag läuft, irgendwo wartet immer etwas Gutes auf dich. Ich freue mich auf all die kleinen und großen Augenblicke mit dir, die noch vor uns liegen. Du machst mein Leben einfach schöner. Ich denke an dich und schicke dir ganz viel positive Energie. Die Bobana an den Jonas. Für euch ausgesucht habe ich 9 Leben. 1 ist noch übrig.
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Dann geht's weiter mit Moment, wo ist es? Ach, die Maggie. Aber wir haben hier ein schönes Geräusch dazwischen. Hallöchen, Tim ist der nächste Wunsch. Ich habe es für dich, ich habe es für den letzten Sonntag zeitlich verpeilt, was zu schicken, aber jetzt haben wir's. Hoffe, du hattest eine schöne Woche. Pass auf dich auf, Maus, kein Absender. Ja, aber trotzdem, gewünscht ist gestern. Den haben wir. Moment.

0: Hallo, liebes Radio Z-Team. Danke, dass ihr uns die Möglichkeit gibt, unsere Grüße und Lieder vorliest und abspielt. Das ist ein Highlight in unserer Woche. Als allererstes grüße ich Haus B. Max, der Panzer, Fabio, Abu Fitna, Giacomo, alles Gute, Jungs. Das restliche Haus natürlich auch. Grüße gehen auch raus ins Haus C zu Sascha, ins Haus E zu Ömer, Bülent und alle, die in der Küche arbeiten. Und Grüße an alle Jungs, die im Bunker sind. Danke dafür, euer Manu.
1: Supi, danke, Manu. Also, genau, der Anrufbeantworter ist, das, was jetzt noch reinkommt, also die Grüße von heute, die sind noch drin, aber dann danach keine mehr. Also ab jetzt nicht mehr anrufen auf dem Anrufbeantworter, aber ihr könnt nochmal die Nummer aufschreiben, und zwar ist es die 0911 450 6275. Dann könnt ihr ganz entspannt unter der Woche oder wann es euch eben danach ist, eure Liebsten zu grüßen, eure Nachrichten aussprechen. Und regelmäßig und stabil wird auch gegrüßt der Tim, und zwar diesmal von seiner Familie. Liebes Strafzeitteam, ich möchte euch ganz herzlich grüßen und für eure Arbeit danken. Ich grüße ebenfalls meinen Sohn Tim. Mein lieber Schatz, ich liebe dich und ich vermisse dich, und ich schaue, dass ich in den ersten 2 Maiwochen einen Besuchstermin bei dir bekomme. Lass dich nicht unterkriegen, mein Schatz. Ich denke jeden Tag an dich. Deine Mama Chrissy. Und sie hätte jetzt sich was von Bushido gewünscht, aber jetzt ist was Schönes passiert, weil ich wollte doch vorhin RAF Gamora spielen, und den habe ich dann nicht gefunden, und deswegen gibt es den jetzt. Nämlich Zukunft von Ruff, glaube ich. RAF Ruff Camorra. Ach du liebe Zeit, nix weiß ich.
2: Bisschen lauter, bitte. Ja, Mann.

0: Ja, hallo, ich will meinen Kumpel Carlo grüßen und die wöchentliche Grüße senden. Wenn du das hörst, bin ich schon auf Teneriffa. Ich bin gerade schon im Reisestress und Packstress und fliege dann am Samstag früh um 10:40 Uhr von Frankfurt aus. Ich hoffe, dir geht es soweit gut. Bei mir, ja, passt soweit alles. War jetzt halt recht krank über das letzte Wochenende mit einer Mandelentzündung im Bett, aber sonst hat schon gepasst. Ich habe jetzt am vergangenen Sonntag leider nicht gehört, welcher Song, den ich mir gewünscht habe, für dich drangekommen ist. Deswegen schicke ich einfach die gleiche E-Mail nochmal raus und hoffe, es kommt einfach ein anderer. Und dann erstmal bis bald. Genau, halt die Ohren steif. Bis dann. Servus.
1: Schön, damit geht's weiter. Ich mache ja hier alles gleichzeitig. Das ist ja, ihr habt es ja schon mitbekommen. Ich bin ja heute ein bisschen spät hier erst reingerauscht und deswegen muss ich immer gucken und hin und her springen und die richtigen Lieder aussuchen. Ich mache mal kurz einen Gruß auch. Wöchentlich. Wahrscheinlich kommt auch noch ein Anrufbeantworter. Da habe ich jetzt noch mal ein paar runtergeladen und die werden wir auf jeden Fall noch senden. Auf jeden Fall hier schon mal Grüße von der Linda an den Khalid. Und sie schreibt, ich hoffe, deine Woche ist schnell umgegangen. Nächste Woche, wenn alles klappt, haben wir wieder Besuch. Ich liebe dich, dein Au. Und ja, mit den Musikwünschen, Linda, gucke ich gerade noch. Ich hatte eigentlich nämlich was auch schon ausgesucht und finde jetzt nur gerade die Mail nicht. Doch, hier habe ich sie. Und zwar von wünsche ich mir für Daniel aus Haus B das Lied Free OT. Gibt es gleich von OT und Featuring Nemo und das weiß ich, wer da noch alles dabei ist. Ich würde ihm gerne ganz, ganz liebe Grüße ausrichten und ich vermisse ihn so sehr, dass mein Herz schon schmerzt. Ich vermisse sein süßes Lächeln und seine lustige Art so sehr. Ohne ihn fehlt mir ein Stück von meinem Herzen. Ich hoffe, er weiß, dass ich nur ihn möchte für den Rest meines Lebens. Er soll bitte niemals aufgeben, egal wie schwer es sein kann. Ich werde mit ihm auch die dunkelsten Tage überstehen. Ich freue mich so sehr, ihn bald in meinen Armen halten zu können und ihn abzuküssen. Er verlässt nie meinen Kopf. Ich muss jede Minute an meinen Mann denken. Er ist der Einzige für mich und so, der mich so zum Lachen bringt und so glücklich macht. Ich freue mich so auf die schöne Zukunft, auf eine Familie, die wir gründen werden. Ich liebe ihn über alles auf dieser Welt und ich vermisse ihn so extrem. Ganz viel Kraft und Liebe an mein Baby von seiner Antonia. Und ich, ja, in dem Fall, ja, spielen wir natürlich das gewünschte Lied.

0: Hallo, lieber Carlo. Wir denken wieder an dich und haben dich ganz arg lieb und grüßen dich.
1: Alles lieb.
0: Ganz liebe Grüße.
1: Grüße
0: Hi, auch von Mika und von Benny, Noel, deiner Schwester. Wir haben dich lieb. Ciao.
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Alright. Jetzt mache ich gleich zwei Fliegen mit einer Klappe. Die eine geht raus, die Klappe an den Jonas. Hallo Jonas. Wir sind im Mai angekommen und haben wieder eine Woche hinter uns gebracht. Ich hoffe, deine war gut und ist schnell vergangen und dir geht es soweit gut. Bobana habe ich diese Woche nur mal kurz gesehen und ihr ein paar Sachen gegen Erkältung gebracht. Schreiben täglich, mach dir keine Sorgen. Montag habe ich einen Brief an dich mit Bildern abgeschickt. Hoffe, du hast ihn erhalten. Dienstag habe ich von dir einen bekommen. Danke dir. Werde ich die Tage beantworten. Irgendwie ist dauernd was anderes. Wenn dann mal nichts ist, bin ich platt. Lach. Ich bin nach wie vor gedanklich täglich bei dir, vermisse dich und liebe dich von ganzem Herzen. Vergiss das nicht. Und dein Spruch für diese Woche. Ich kümmere mich lieber um meinen Charakter als um meinen Ruf. Denn mein Charakter ist das, was ich bin und mein Ruf ist das, was andere aus mir machen. Andere interessieren uns nicht. In diesem Sinne wünsche ich dir wieder eine schnelle, vergehende Woche. Ganz viel Spaß bei der Sendung. Später eine gute Nacht. Ich hab dich ganz doll lieb. Knutsch und drück dich deine Mama Diane. Und genau, die hat sich was gewünscht. Ja, einmal in die Woche läuft er auf jeden Fall Lacazette und gewünscht auch Lacazette. Sie hätte gern was Neues gehört, aber hier ist ein Klassiker gewünscht für den Chico. Ich grüße meinen Schwager Chico aus der Strafhaft im Haus E. Wir sehen uns, mein Bruder. Und hier kommt der LKW.

0: Hallo Dean, ich bin's, deine Schwiegermutter Nancy. Ich wünsche dir alles Gute, mein Schwiegersohn. Wir haben dich lieb und wir werden immer an dich denken. Wir denken jeden Tag an dich und wir beten jeden Tag, dass du schnell wieder nach Hause kommst. Ich hab dich lieb.
1: Ja, jetzt, wo sind wir denn hier gerade? Hallo, in der Stadt. Manche versuchen anzurufen im Studio. Ach, das ist ja bitte hier immer ganz schrecklich, weil man hört dann mich, aber ich höre, nee, andersrum, ihr hört mich nicht. Aber ja, sei es drum, durchgekommen ist die Andrea und sie grüßt ihren Schatz und sie verliebt, sie liebt und vermisst ihn und versucht für den Freitag einen Besuch auszumachen. Auch schöne Grüße von Cindy und Ella an den Schatz von der Andrea. Und dann geht's hier weiter. Machen wir doch einfach noch einen Anruf vom Anrufbeantworter, damit wir da auch sicher alles mit dabei haben. Vorher aber noch halt eine kurze Nachricht und zwar an den Paul aus Haus D. Schatz, wir vermissen dich von Tag zu Tag mehr. Ich weiß, dass du bald wieder bei uns bist. Trotzdem fehlst du uns jeden Tag. Deine Mädels lieben dich. Komm stärker zu uns, für uns in Liebe, Angie. Und Angie, ich schaue, dass ich das Lied noch nachreiche gegen Ende dann der Sendung. Dann wollten wir ja, mache ich einen Anrufbeantworter für euch.
2: Hi Dean, ich bin's Mama.
3: Ja, da

0: Doch, was soll ich sagen?
1: Na, irgendwas?
0: Ich liebe ihn doch.
1: Ja. Okay, Schatzi. Ne? Sagen noch was, viele Grüße. Ne? Wir lieben dich, Ding. Ne? Halt schön durch, bet. Denk an lieben Gott, denk an Jesus, der ist bei dir, bist nicht alleine. Ne? Okay, Schatzi, auf die Kleine passen wir gut auf. Die hält uns schön auf Trab und bringt uns zum Lachen. Ne? Erzähl was von der Kleine.
2: So. Huch, jetzt war ich abgelenkt. Jetzt war ich abgelenkt, weil ich am Anruf entgegengenommen habe. Nochmal kurz von der Ella an den Markus. Ganz, ganz, ganz liebe Grüße. Da haben die jetzt nochmal extra sich an das Telefon geklemmt. Dann gibt es jetzt hier noch einen kurzen Gruß vom Heiko. Hallöchen zusammen, hier ist der Heiko und ich wünsche mir für den Jonas und die anderen in der JVA Nürnberg heute mal irgendein Lied von Silla oder Silsa. Habt einen schönen Abend und genießt die Show, na, das hoffe ich doch auch. Den checke ich euch jetzt gleich mal aus. Entschuldigung, jetzt bin ich, war ich, wie gesagt, dieses dumme Telefon. Da macht es das dann immer ein bisschen schwierig, gut vorbereitet zu sein. Aber da habe ich es doch. Bordeaux-Rot nehmen wir und halt, das ist es nicht. Schön.

Hallo Dean, mein Mann, ich bin's Frieda, deine Frau. Ich hoffe, dass die Nachricht jetzt endlich mal bei dir ankommt. Wir vermissen dich sehr, wir lieben dich über alles, wir sind hier draußen und denken 24 Stunden an dich. Du bist nicht alleine, wir stehen alle hinter dich und wir hoffen alle, deine ganze Familie, dass es dir gut geht. Wir lieben dich über alles, mein Dean. Pass gut auf dich auf und Gott beschützt dich. Tag und Nacht ist er bei dir, du bist nicht alleine. Wir lieben dich und deine Tochter wird hier immer schlauer und sieht immer mehr aus wie du. Und sie vermisst dich auch schon ziemlich.

Wir lieben dich, unser Dien. Gott segne dich. Jetzt glaube ich, ist die Nachricht schon leer. Sie versucht hier auch zu sprechen irgendwie, aber es funktioniert nicht noch ganz. Aber deine Tochter liebt dich, deine Genevieve. Pass gut auf dich auf und ich hoffe, dass du mit den Leuten richtig gut da drin bist.

Leute, das war's heute für die Strafzeit und wir sind am Ende mit unseren Grüßen und Anrufbeantworter Sprüchen werden. Ach so, naja, eigentlich jetzt habe ich noch mal zwei. Dann nehme ich alles zurück und beglücke euch noch mit euren Nacheinsendeschluss geschickten Nachrichten und wünsche ich euch noch keine schnelle Woche, also noch kurz dranbleiben, aber geht noch mit den Briefen und den Mails Zimmer durch für heute. Kurz Musik.

0: Jetzt habe ich zu viel versprochen. Ich habe keine Grüße mehr vom Anruf beantwortet. Die habe ich schon abgespielt. So, dann bleibt mir die berühmte schnelle Woche zu wünschen. Jetzt dann noch viel Spaß mit dem Dieter und Rock in Black, wenn ihr noch dran bleibt. 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Yes, das war's damit und jetzt dann einen schönen Abend und eine schnelle Woche.
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0: Ey, Digga, kann es sein, dass du dich verwählt hast?
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0: Hallo, Servus und einen schönen Abend wünsche ich euch und begrüße euch zum Rock in Black Intro der ersten Ausgabe von Rock in Black im neuen Monat Mai 2026. Und mit Daley Thompson ging es in den, ja, in den Wonnemonat sozusagen, Heart of Bones. Und eine neue Single, die jetzt ausgekoppelt wurde. Ich habe schon mal gespielt in der, ich glaube, in der zweiten Rock in Black Sendung im August, aber im April. Und darüber hinaus bin ich natürlich bei Daley Thompson immer sehr gespannt. Sie haben sich wieder Richtung Amerika aufgemacht und haben eben dort, wo die letzte Platte aufgenommen wurde, auch wieder sich eingenistet und eine neue Scheibe aufgenommen. Soll, ich meine, im Juni, Juli, glaube ich, herauskommen. Und wie gesagt, Daley Thompson ist bei mir immer eine Aufmerksamkeit für sich. Und darüber hinaus haben wir natürlich heute vieles Neues, ein sehr gemischtes Programm. Also ihr werdet heute von der Rock-Schmonzette, die etwas ins Balladenhafte geht, bis zu Blues, bis zu Stoner-Rock, bis zu Punk-Rock, alles irgendwo miterleben. Und ich glaube, für die AOR-Fans haben wir dann auch noch irgendwo was mit eingebaut. Also, ihr seht, also ein Rundum-Paket für die Rockmusik-Liebhaber, ob ihr es jetzt möchtet oder nicht, ist dann natürlich wieder so die andere Sache. Aber ich stehe ja immer so auf diese Abwechslung und deshalb habe ich mir gedacht, hey, komm, wir haben heute wieder so schöne Sachen und so schönes, ein bunt gemischtes Potpourri, wenn man das immer so schön sagt. Und ein ganz besonderes Ding, da darf ich vielleicht auch schon mal drauf hinweisen, Alex Harvey Band, the sensational Alex Harvey Band, denn da kam jetzt eine CD-Box raus mit tatsächlich 21 CDs und danke an den Marco, da muss ich mich gleich mal recht herzlich bedanken, der mir alle, aber wirklich alle CDs als Download geschickt hat. Das ist keine Selbstverständlichkeit, denn die Promoter verschicken dann so eine Mischung aus diesen CDs als eine CD und an und für sich für die Radiostationen. Ich habe einfach angefragt und habe gesagt, hey, kannst du, würdest du bitte und so. Und dann kam tatsächlich dieser volle Download und da habe ich mich riesig drüber gefreut, weil einfach das Sensational ist immer so schön für den Franken. Ne? Viele S und L drin und dann ja, das Waffel des Franken ist dann unumwunden nicht zu leugnen. Auf jeden Fall, das Sensational Alex Harvey Band ist so eine der Bands, die ich im Laufe der Zeit sehr zu lieben gelernt habe. Denn am Anfang haben die mir tatsächlich, ich weiß noch, als Jugendlicher habe ich die für furchtbar empfunden und habe immer gesagt, hey, der kann doch nicht singen. Ja, der hat bestimmt nicht immer den richtigen Ton getroffen, um Gottes Willen. Ja. Da würde ich ja jetzt für Alex Harvey, da würde ich ihm irgendetwas zuschreiben, was er selbst sicherlich wusste. Aber dieses Rock-Theater, das er gemacht hat und diese Band und diese tollen Songs, die sind für mich zwischenzeitlich zu einem Inbegriff der sehr genialen Rockmusik der 60er, 70er Jahre geworden. Vor allen Dingen der 70er in diesem Fall. So, und nachdem ich schon jetzt wieder wahrscheinlich überzogen habe, geben wir über zu Digital Wave oder Didal Wave, wie man auch das immer ausspricht, die haben eine neue Single herausgebracht. Hier ist, habe ich schon drin? Ja, habe ich drin. Sideburns.
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Na, da haben wir es doch schon geschafft. Hier mit Gotthard und Right Now. Die haben nämlich jetzt vor einigen Wochen eine zweite EP, kann man das so sagen? Eigentlich schon. Ja, von unveröffentlichtem Material irgendwie mit rausgebracht. Und da ist eben dieser Song mit drauf, der mir eigentlich recht gut gefallen hat. Und Gotthard, und das sage ich nicht zum ersten Mal, ist ja für mich immer so eine Band, die ich live wesentlich besser finde als auf LPs. Gerade diese letzten LPs waren jetzt nicht immer so mein Ding, aber wenn die live kommen, dann sind die echt eine Bank und machen unglaublich viel Spaß und die unterhalten einen super gut. Und darüber hinaus ist es auch eine Band, die Abwechslung bringt, etc. etc. Und das ist doch etwas Wunderbares, was man immer so erleben darf auf diesen Rockkonzerten. War jetzt übrigens auf zwei Rockkonzerten und das erste war am 23. Das war Spider Guard, die sich im Hirsch die Ehre gegeben haben. Und ich sag euch was, Spider Guard hat für mich einen der besten Auftritte überhaupt. Hingelegt für mich das Highlight bis jetzt in diesem Jahr. Das war ein derartig gutes Konzert. Das war herausragend gespielt, das war herausragend präsentiert. Und eine Dame am Lichtpult, dieser Dame schenke ich mein ganzes Herz, muss ich sagen. Die hat ein Optimum aus den visuellen Möglichkeiten im Hirsch gemacht, dass ich zum ersten Mal nach einem Konzert tatsächlich eben zu einer Lichtmanagerin hingegangen bin und habe mich bedankt für diese großartige Arbeit, die sie geleistet hat. Das war großartig und hat natürlich die Band mit unterstützt mit einer visuellen Kraft, sondern eben auch eine Stimmung herbeigezaubert, die ihresgleichen sucht. Und Spider Guard grandios im Zusammenspiel, natürlich mit einem Schlagzeuger, der ja kaum zu toppen ist, und auch Bear Borden am Gesang und an der Gitarre. Das hat einfach ein Paket gegeben, wo ich gesagt habe, dem kann man sich nicht entziehen. Das ist Rockmusik der allerersten Güteklasse. Und deshalb, wenn Spider Guard bei euch in der Nähe ist, versäumt es nicht, geht hin. Es war wirklich ein großartiges Konzert. So, und zum zweiten Konzert komme ich dann später noch. Ich spiele heute jetzt nicht Spider Guard. Das machen wir vielleicht dann nächste Woche. Da spiele ich gern mal wieder was. Vielleicht ist bis dahin auch meine neue LP. Ich habe mir nämlich eine ältere LP von Ihnen bestellt. Vielleicht ist die bis dahin ja auch mal da. Und aber ich habe hier einen Song gefunden, beziehungsweise eine Neuveröffentlichung einer Band, eine Single. Und diese Band heißt Martis mit Doppel-I, also M-A-R-T-I-I-S. Und ich glaube Ghost of the Dust oder irgend so heißt diese LP, die sie wohl rausbringen werden. Das ist so Elektronik-Rock. Ich glaube, so kann man das irgendwie schon umschreiben. Eigentlich so überhaupt nicht mein Ding, ja. Aber wenn man dann in etwas reinhört und man kann sich diesen hypnotischen Sound eigentlich gar nicht so richtig entziehen, dann habe ich mir gedacht, komm, haus doch einfach mal raus. Violent Silence ist Martis.

0: Welcome to the 60s mit The Lemon Twigs und Two or Three hieß dieser Song. Die zweite Single-Auskopplung und ehrlich gesagt, ich bin gespannt auf diese CD, die da kommen wird, beziehungsweise auf die LP, auf die Veröffentlichung. Sagen wir es doch einfach so. Und ich glaube, diese CD wird mir riesig Spaß machen. Es gibt ja immer so, wo man sagt, ach Gott, ja, mein Gott, jetzt kopieren die 60er-Jahre-Songs und so weiter. Aber das ist so liebevoll gemacht, das ist so schön gemacht, dass ich wirklich gespannt bin, ob die das so durch eine ganze CD rundum Paket liefern können. Ja, das ist die Frage. Bin gespannt. Der Song auf jeden Fall, Two or Three, er hat mein Herz erobert. Ja, dieses alte Rockerherz. So, ich hoffe, ihr seid bis jetzt noch hier bei mir bei Rockin' Black Intro. Das ist ja die erste Sendung, immer gleich am ersten Sonntag gibt es ja 4 Stunden lang Rockin' Black, nämlich dann ab 22 Uhr. Ihr könnt also da natürlich euch auch wieder drauf freuen, werde ich auf jeden Fall wieder live da sein. Jetzt sitze ich hier im Studio 2, hier bei Radio Z95.8 im Roten Salon und nehme die, ich sag mal, ersten 1,5 Stunden auf und dann komme ich so leise auf leisen Sohlen ins Studio, übernehme dann live das Mikrofon und dann hört ihr ja den Nürnberger Dialekt live. So, bis dahin müsst ihr euch mit dieser Konserve etwas über Wasser halten, aber es ist einfach 4 Stunden lang, ist schon für Stimmchen dann anstrengend und nachdem ich ja doch immer sehr viel labere, ihr kennt das ja. Also, übrigens, Violent Silence, dieser Song, ist natürlich von der Band Mortis. Ich habe wieder meine eigene Schrift nicht lesen können. Das ist kein A, sondern ein O. Und dann ist das natürlich ein Mortis. Also Mortiis. Nur mal so zur Richtigstellung. Und so kommt man auch auf das Zeitquantum 30 Minuten. Ja, einfach labern und dann können wir uns nämlich jetzt den 3 legendären Punk-Songs zuwenden. Ich habe mir diesmal rausgesucht The Partisans mit Blind Ambition, dann The Ramones, ach, ich stehe auf diese erste LP und ich mag sie einfach. I Don't Wanna Go Down to the Basement habe ich mitgebracht und dann gehen wir zu Chain County und Paranoia Paradise. Also 3 legendäre Punk-Songs und natürlich auch beim nächsten Mal gibt es wieder legendäre Punk-Songs. Das wird dann sein, ich kann es euch ja schon mal sagen, am 7. Juni. Also, weil wir haben ja diesmal ein relativ langes Monat, das heißt der 31. Mai ist noch ein Sonntag. Da könnt ihr übrigens mich mal wieder in der Strafzeit hören. Und ein besonderes Schmankerl, so wie es ausschaut, wird auch mit dabei sein. Da werde ich ab 18 Uhr die Strafzeit mit der Caro von Brunhilde präsentieren. Also, könnt ihr euch schon mal notieren. Ich denke, das wird auch klappen und freut euch auf das neue Dreamteam bei der Strafzeit. Caro und meine Wenigkeit kommen da mal wieder zum Einsatz. Nur nicht dran gewöhnen. Ja, nicht dran gewöhnen. Aber hier sind die 3 Punk-Songs. Hier ist The Partisans, The Ramones und Chain County.
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Jane County mit Paranoia Paradise, davor The Ramones mit I Don't Wanna Go Down to the Basement und noch einen davor waren die The Partisans am Werk mit Blind Ambition. Und natürlich, wie gesagt, auch das nächste Mal gibt es wieder drei legendäre Punk-Songs hier beim Rockin' Black Intro. Keine Angst, es gibt natürlich auch noch im Verlaufe der Sendung, ich glaube, ich habe noch schöne zwei, drei schöne punkige Songs mit dabei, die es sich lohnt anzuhören, hier bei Radio Z95.8. Aber nachdem wir jetzt durch Elektro-Rock, durch Punkrock, durch die 60er Jahre sind und auch etwas Neues noch mitgehört haben, dann mache ich doch hier mal jetzt einen krassen Schnitt und präsentiere euch einen Song einer Sängerin, die mich doch tatsächlich zum zweiten Mal jetzt so aus meiner Reserve lockt und tatsächlich auch in ihrer zweiten Single-Auskopplung es fertig bringt, einen Song von ihr zu spielen. Und ihr könnt euch vielleicht noch von vor einigen Wochen erinnern, ist jetzt glaube ich auch schon wieder einen Monat, 5 Wochen ungefähr so her, dass ich einen Song von Robin Beck gespielt habe. Robin Beck ist euch vielleicht

gleich bekannt, ne? First Time, hier Coca-Cola und so weiter und so fort. Ja, es gibt natürlich andere wunderbare Softdrinks und wenn es jetzt noch die Zuckersteuer gibt, dann werden die hoffentlich auch unerschwinglich, denn es ist einfach, es ist doch so ungesund, liebe Kinder. Und ich muss das natürlich auch zu mir, wobei ich bin ja ein alter Wassertrinker. Ja. Also hier Mineralwasser, zack, und das Leben ist für mich in Ordnung. So, und wir kommen hier, ja, mein Gott, so kommt man eben wieder zurück auf Robin Beck. Und sie hat jetzt tatsächlich eine zweite Single veröffentlicht. Das ist eine etwas, wie soll ich sagen, man möge mir verzeihen, vielleicht etwas eine Schmonzette, aber es ist toll gesungen. Es ist einfach großartig gesungen und ich muss sagen, ich hätte es nicht gedacht, dass mir auch dieser Song wieder eigentlich gut gefällt. Natürlich, es ist mainstreamig, definitiv, aber es ist aber auch sehr geil gesungen und sie hat eine super Stimme und ich bin gespannt auf diese CD, die sie da herausbringt und ich stelle euch jetzt diesen Song vor. Hier ist Robin Beck, hier ist Let It Rain.

Na, und da sind wir doch gleich noch bei einer Live-Aufnahme von Gin Lady hängen geblieben mit dem Song Far Behind the Sun. Und davor gab's Robin Beck, Let It Rain. Muss doch auch mal sein. Also irgendwie, so ab und zu habe ich schon mal so Lust auf sowas. Ja, und wenn es dann noch wirklich, also mir gefällt diese Stimme von Robin Beck sehr, sehr gut. Und das ist toll eingesetzt. Und ja, bin gespannt. Also ich... Ja, ich lasse mich gerne über... Früher war es immer so, ne? Ihr kennt das sicherlich noch, wenn man früher Singles gekauft hat. Ihr kennt das? Ja, man hat Singles gekauft und ab und zu hat man sich, ach nein, ich kaufe mir doch gleich die LP. Man hatte gerade mal 18 D-Mark so in der Hand und hat gesagt, da kaufe ich gleich die LP. Ja, und dann hat man die LP gekauft und hat festgestellt, oh verdammt, ich hätte mir vielleicht die Single kaufen sollen. Es war nämlich die Single, die auch Auskopplung, das einzig gute Lied auf der LP. Oder vielleicht, wenn man Glück hatte, waren noch zwei oder drei sehr gute mit drauf und der Rest war, naja, ne? Ihr wisst, was ich so sagen will. Ich überlege jetzt gerade, wir könnten eigentlich noch etwas so in dieser ruhigen Phase bleiben. Wäre an und für sich machbar, würde ich sagen. Ich habe hier einen Song, Summer Sadness, von Mansion in the Sea. Oh, mein Gott, was hat er denn heute?

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Mansions in the Sea mit Summer Madness, einer neuen Single-Auskopplung, die mir da durch die Hände geflutscht ist und wo ich mir gedacht habe, her damit, her damit. So, und wir gehen schon wieder in den Stundenwechsel und zwar mit The Limit und Part 2 Screw You. Und ja, und danach geht's dann auch schon wieder weiter. Dann gehen wir etwas ins Bluesige und. Also seid gespannt auf die zweite Stunde vom Rockin' Black Intro. Und ab 22 Uhr gibt's ja dann das Rockin' Black Neues vom Copernicusplatz mit den neuen Longplayern aus dem Monat April bis, ja, das, was bis Freitag so da war. Und jetzt kommt The Limit. Viel Spaß und bis denne denn.

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Hallo, Servus und einen schönen Abend wünsche ich euch und begrüße euch zur zweiten Stunde vom Rock in Black Intro und gleich mit dem Beweis, dass Tony Cardone nicht nur leise Töne kann und nicht nur Elvis Töne kann, nein, er kann auch den Blues. Hier, das habt ihr gehört, Still the King. Und das ist eine Aufnahme, die er bereits 2022, glaube ich, gemacht hat. Und die hat er mir jetzt mal so zum Hören gegeben. Denn ich habe ja bei Banjo and Fiddle und bei anderen Gelegenheiten immer mal wieder seine Country-Songs, seine Country-Seite gezeigt und seine stillen Lieder, die er gesungen hat. Und natürlich wisst ihr auch alle, das kennt ihr aus meinen Sendungen, dass er auch als Elvis-Tribute-Künstler unterwegs ist und wirklich ein großartiger Sänger ist. Also das ganz davon abgesehen. Er ist auch bei vielen Veranstaltungen mit als Background-Sänger etc. etc. Und darüber hinaus ist einfach Tony Cardone ein wirklich großartiger Typ. Und ja, dieser Song hat mir so gut gefallen, Still the King, dass ich ihn gleich hier jetzt mal mit vorgestellt habe. Wirklich ein toller Song und ich wünsche mir tatsächlich so mal so sein ganzes Paket kennenzulernen, aber ich denke, er ist natürlich auch viel beschäftigt etc. Mal gucken, was so dann mal wieder von ihm kommt und wir stehen an und für sie immer wieder in Kontakt, werden uns jetzt dann auch im August wieder in Bad Nauheim sehen, denn da tritt er auf als Elvis-Tribute-Künstler im Theater am Park. Also wenn ihr euch da mal umhören möchtet, das ist wirklich, wirklich eine tolle Sache, dieses European Elvis Festival. Und wenn ihr wirklich tolle Künstler sehen wollt, dann geht auch in dieses Theater am Park. Das sind Elvis-Tribute-Künstler bei Excellence, sehr, sehr gute Leute mit dabei und ihr werdet es nicht, wirklich nicht bereuen. Tony Cardone spielt, glaube ich, am Freitagabend, wenn ich mich so recht entsinne. Wird sicherlich wieder bombastisch werden. So, was erwartet euch denn jetzt so in der zweiten Stunde? Vor allen Dingen eins und da gehen wir jetzt gleich nämlich hin zu The Sensational Alex Harvey Band. Ich habe es am Anfang dieser Sendung schon gesagt, das ist so eine dieser Bands, die musste auch ich mir tatsächlich irgendwo ergründen oder vielleicht macht es auch irgendwo das alte, ich kann es euch nicht genau sagen. Es gab immer Songs, die mir gut gefallen haben, aber so im Großen und Ganzen war ich nie ein Fan von ihnen, weil Alex Harvey natürlich ja nicht der großartigste Sänger ist, aber er ist ein Songdarsteller. Und das ist etwas ganz Besonderes. Das ist etwas, was, glaube ich, viele Bands heute gar nicht mehr drauf haben. Und an dem ist er eigentlich auch in den 70er Jahren gescheitert, denn diese Auftritte haben sehr, sehr viel Geld gekostet, haben sehr viel Bühnenpräsenz bedeutet etc. Und da ist er im Endeffekt dran auch gescheitert. Eigentlich schade darum, denn er war ein großartiger Künstler, ein großartiger ja, Präsentator. Ich möchte jetzt nicht sagen, bewusst nicht sagen Sänger, denn dazu hat er einfach auch zu viele Töne nicht getroffen. Aber selbst wenn er mal diese Töne nicht trifft, muss ich aus heutiger Sicht sagen, er ist eben dieser Darsteller seiner Songs und man merkt das auch, wenn man jetzt kein Video vor den Augen hat oder etwas, mit welcher Inbrunst dieser Sänger das dann auch dargestellt hat. Der Sensational Alex Harvey Band, da ist jetzt ein 21 CD umfassende Box erschienen mit vielen, vielen unbekannten Live-Aufnahmen und ich habe sie jetzt bei mir vorliegen und es ist, danke nochmal an den Marco, dass er mir dieses Vertrauen gibt, dass ich da keinen Schindluder damit treibe, sondern ich stelle das sehr, sehr gerne vor und ihr werdet da sicherlich auch in den nächsten Wochen viel, viel, viel daraus hören. Here's the Sensational Alex Harvey Band. Here's Love Story.

Social Destination mit Partners in the Crime. Und davor habt ihr das Sensational Alex Harvey Band gehört mit einer Live-Aufnahme von Love Story. Und was für eine grandiose Aufnahme. Ich bin tatsächlich bei Alex Harvey und seiner Band immer wieder, wie er das, ja, dargestellt und präsentiert hat, das ist für mich ganz große Klasse. Und immer wieder bin ich von diesen Aufnahmen wirklich sehr, sehr, sehr bewegt. Und ja, toll, großartig. Also ihr werdet da bestimmt jetzt in der nächsten Zeit eine richtige Ladung noch mit davon abkriegen. Mal gucken, vielleicht gibt es sogar heute noch einen Song aus diesen wunderbaren, ja, aus dieser wunderbaren Box. Ach, es kann das Leben, es kann das Rock'n'Roll-Leben so schön sein. Und wir gehen wieder etwas zurück in den Punk, nämlich zu Punk Life Balance und ihrer neuen Single. Hier ist Immer.

My Ugly Clementine mit Confidence. Und ja, da erscheint jetzt auch natürlich eine LP. Ich meine, die ist jetzt, habe ich die bei Neues vom Copernicus-Blatt schon mit dabei? Ich muss mal gucken dann. Also kann sein, dass das jetzt ein vorgegriffene Neuveröffentlichung ist. Man weiß es ja nicht. Ich weiß jetzt noch nicht. Also, und es ist jetzt Samstagnachmittag. Es ist nach 16 Uhr. Ich kann euch noch nicht sagen, haben wir ein Album des Monats? Haben wir kein Album des Monats? Keine Ahnung. Aber ich bin ja dann live gleich bei euch da. Und dann kann ich euch da vielleicht schon mehr drüber sagen. Und es gibt ja immer so Regelungen bei mir, also Songs, die ich nicht ausspiele in Sendungen, versuche ich ja immer verzweifelt in anderen Sendungen noch mit unterzubringen, damit das dann auch schön ausgespielt werden kann. Einer Song davon ist hier von Desert Storm Newfound und dann auch noch Voodoo von Voodoo Vicks Let It Kill You. Und diese beiden Songs habe ich jetzt natürlich für euch da in voller Länge und danach bin ich dann live bei euch.

Voodoo Fix mit Let It Kill You. Und damit bin ich dann auch wieder live hier. Hallo, servus. Und ja, noch eine schöne restliche Sendung für 20 Minuten. Dann ist nämlich Rockin' Black Intro auch für den Mai Geschichte. Und bis dahin hoffe ich, dass Frau Professor Dr. Kühe hier überlebt vor mir. Denn also, ihr hört das, dieses leichte etwas Hüsteln. Ja, sie läuft jetzt gewiss schon dunkelrot an. Und ja, wir hoffen, dass sie überlebt. Und bis dahin spielen wir einfach Dead Pioneers mit The Interrupters. Ach, wie schön, das passt sogar. 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

was für ein, ja, was für eine Vorankündigung wieder für ein wunderbares Album. Und das ist ein Album, auf das ich mich schon ganz besonders freue, nämlich das neue Album von All Them Witches. Und das ist eine Band, die mir im Laufe der Jahre so sehr ans Herz gewachsen ist und wo ich mir immer denke, mein Gott, Jungs, ihr macht einfach irgendwo viel zu wenig. Ja, macht doch. Und jetzt haben sie eine neue Single herausgebracht, der Walter White, und dann geht's dann, ich glaube, im Juni. Im Juni kommt dann das neue Album raus. Also die Promotion etc. läuft alles auf vollen Touren und man darf sich auch auf einige Konzerte, ich glaube 2 oder 3 Konzerte sind in Deutschland angesagt. Ich weiß, dass Leipzig mit dabei ist, Hamburg mit dabei ist. Leider kommen sie weniger hier in den süddeutschen Raum, also weniger hier in Bayern oder Baden-Württemberg. Schade. Aber kann ja noch werden. Also wäre so eine Band, die ich tatsächlich mal sehr, sehr gern live sehen würde. Und da wir heute schon etwa so im Blues sind und wir werden auch jetzt dann ab 22 Uhr tatsächlich einiges am Blues wieder mit drin haben, das hat natürlich einen Grund, den erzähle ich euch dann auch später noch. Denn ja, wenn dann von der Rockmusik, ja, ich würde mal sagen, wenig Überzeugendes kommt, dann muss man eben auf das zurückgreifen, ja, was eben überzeugend ist. Und da waren einige tolle Veröffentlichungen im Bluesbereich mit dabei. Hier habe ich aber jetzt mal eine Single von jemandem ganz Neues, Samantha Martin und Delta Sugar. Mein Gott, Delta Sugar. Jetzt frage ich mich, wo bleibt der Gamma Sugar oder der Alpha Sugar? Und naja. Hauptsache Zucker, lass laufen. 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

So, das war's dann für ein Rock in Black Intro. Calm Before the Storm habt ihr gerade gehört von Scar. Davor gab's noch Samantha Martin mit Delta Sugar war's genau, mit seinem Charges und ein paar Töne von Tomahawk Kid gibt's noch aus von der Sensational Alex Harvey Band von 1975 live in Sheffield. Leider ist da die Qualität nicht so toll, aber nichtsdestotrotz, Alex Harvey eben. Es ist immer wieder ein Genuss, ihn zu hören. Und wir hören uns dann gleich wieder hier bei Rockin' Black Noise vom Copernicusplatz. Und dann kann ich euch auch verraten, gibt es denn ein Album des Monats im Rockbereich oder vielleicht nur im Singer-Songwriter-Bereich oder überhaupt gar keins? Und es gibt ganz viele Neuerscheinungen, Neuveröffentlichungen und Erscheinungen. Den habt ihr hier am Mikrofon, denn die Micha kommt dann auch mit dazu. Also, ich wünsche euch schöne 1,5 Minuten, dann hören wir uns später wieder. Bis denn dann. Ciao.

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Na mein Gott, und da rauscht es dann auch noch. Hallo, Servus und einen schönen Abend wünsche ich euch und begrüße euch zu Rock'n Black Neues vom Kopernikusplatz live hier aus Studio 1 bei Radio Z 95.8. Und jetzt folgen 2 Stunden Neuveröffentlichungen aus dem Rock-Blues-Singer-Songwriter-Bereich. Was haben wir denn noch mit dabei? Vieles buntes Punk habe ich mit drin. Alles, was mir so zwischen den Fingern durchgerasselt ist. Und ich kann euch jetzt schon sagen, es gibt kein Album des Monats im Rockbereich. Es ist tatsächlich, ich habe so an die 60 Longplayer gehört und im Gegensatz zum letzten Monat, wo wir glaube ich 75, irgendwie sowas, also über 70 Longplayer hatten und an und für sich ein Großteil dieser Longplayer, ich sag mal 2 Drittel, wirklich sehr, sehr hörenswert war, war es eben in diesem Monat etwas mau. Und jetzt kommen dann natürlich auch wieder die Kritiker, die sagen, ja, aber jetzt wird er gleich wieder sagen, AOR, ja, so ist es auch. Es ist Unmengen an AOR-Rock erschienen und wenn es denn auch schön gewesen wäre, das wäre dann auch noch toll, denn ich möchte das auch noch mal ganz besonders betonen. Ich habe schon öfters gesagt, ich habe ja nichts allgemein gegen gut gemachten AOR, aber das aus den 80ern jetzt zum 3879. Mal wieder zu veröffentlichen, no way. Sorry, Leute, nein. Aber Gott sei Dank gibt es ja dann solche Bands wie gerade 13 Sons aus Dresden. Tolle Scheibe. Und da muss ich sagen, tatsächlich eine dieser Scheiben, die so am ersten noch so daran vorbeigeschrammt sind, ein Album des Monats hinzulegen. 13 Sons haben ein Album geschaffen, das sehr abwechslungsreich ist. Allerdings im Songwriting vielleicht noch oder auch in der Instrumentalisierung hätte noch vielleicht etwas abwechslungsreicher sein können und müssen. Und aber der Titel allein von dem Album schon hat mir so gut gefallen, nämlich der heißt, Achtung, Konzentration bitte, Särge, Erde, Damen und Herren. Ja, also Särge, ja, das, wo die Toten drin liegen, Erde, Damen und Herren. So, und jetzt reimt euch das mal zusammen. Ja, ihr könnt es ja auch auf Schwäbisch sagen oder auf Sächsisch oder auf Fränkisch. Ne? Särge, Erde. Ja, ja, da klingelt es. Also, das ist auf jeden Fall schon mal ein Album, wo ich sage, da werdet ihr bestimmt noch etwas daraus hören. Und allgemein, wie gesagt, ich habe einiges an tollen Blues-Veröffentlichungen da. Auch der Stoner-Bereich, muss ich sagen, war in diesem Monat nicht so der Burner. Aber ich glaube, ich habe trotz allem ein Programm zusammengestellt, das euch gefallen könnte. Und wenn ich noch den richtigen Computer finde, wo ich dann noch hier, ach, wo habe ich denn die Playlist? Da haben wir es doch. Da guck an, da kommt sie. Nämlich mit The Melmax. Ja, kennt ihr noch Melmac? Kennt ihr noch, ne? Das war ja der Planet, wo Alf gewohnt hat. Ja, genau der. Der wohnte auf dem Melmac und die haben, also ich weiß nicht, ob Alf mitgewirkt hat, Euphanculia, hier heißt das Album, das sie veröffentlicht haben. Und ich habe den Song mit The Tide is High. Naja, also das war das nicht mal so ein Titel, ihr wisst schon, nicht wahr? Ja, genau.

Alle Kate mit Too Bad to Be Good. Und das ist eben so ein Beispiel. Das ist so eine Veröffentlichung. Jetzt ist das der Titelsong aus dem gleichnamigen Album, Too Bad to Be Good. Und es ist aber auch der einzige Song auf der Scheibe, wo ich mir gedacht habe, ja, den kann man jetzt schon mal spielen. Also der Rest ist aufgewärmtes 80er-Jahre-Material. Also nicht tatsächlich, sondern eben, ihr wisst schon, ne, die haben sich doch tatsächlich nochmal ins Studio bewegt, um 80er-Jahre nochmal hochleben zu lassen. Jetzt mögen natürlich viele auf die 80er-Jahre stehen. Und das war sicherlich für viele auch ein tolles Jahrzehnt. Und da waren wir noch jung und knackig und whatever. Ja, und, aber Leute, die Frisuren waren scheiße, die Klamotten waren scheiße. Also, hey, das muss man schon mal so mal ganz ehrlich sagen. Und ja, eben diese AOR, ich will jetzt, wie gesagt, das war jetzt die stärkste Nummer. Und über den Rest des Albums, ja, da legen wir den Mantel des Schweigens. Ja, ist es nicht schön? Ich kann mich ja auch mal zurückhalten, mal ausnahmsweise, ja, also, aber ihr wisst, ja, ne, aber das will, und jetzt nochmal und zum letzten Mal, nichtsdestotrotz, es gibt starke AOR-Alben, nichtsdestotrotz, und ihr wisst, ich habe auch schon hier bei Rock and Black Noise vom Copernicusplatz manches AOR-Album, das erschienen ist, als Album des Monats gehabt. Also, wenn es denn gut gemacht ist. Aber ja, es war eben, oder hat nicht sein sollen. Und so sind wir dann übergegangen zu den eleganten Waffen. Elegant Weapons. Und die haben ein neues Album, Evolution. Tja, das seht mal wieder. Die eleganten Waffen, die gehen in die Evolution. Mein Gott. Ja, jetzt weiß man nicht, ja, wobei, ja, die Menschen, die sich mit diesen Waffen beschäftigen, da würde ich jetzt mal sagen, ist das nicht ein Rückschritt der Evolution? Ich behaupte, ja. Hier ist Generation Me.

Na, und wenn dann schon mal eine außergewöhnliche Veröffentlichung mit dabei ist, dann kommt sie aus der Schweiz, nämlich Anger Management. Und ich stelle immer wieder fest, die haben so eine kleine, aber feine Rock Gemeinde, würde ich jetzt mal sagen, in der Schweiz. Und da tauchen tolle Bands auf, wie eben Anger Management oder eben auch Dear Mrs., von denen ich ja schon sehr viel gespielt habe und sicherlich auch noch mehr spielen werde. Und das ist das Schöne, die machen, das ist alles handmade, das ist nicht großartig überproduziert etc., sondern das ist am Schluss eine feine Sache und macht richtig Spaß. Anger Management, Anger is Eternal heißt das Album, das neue, und auch dieses, da werdet ihr bestimmt noch ein, zwei Songs nochmal mit draus hören. Und bevor ich zu diesem Album komme, das eigentlich ja am nächsten dran war, Album des Monats mitzuwerden, weil es so schön altmodisch ist, kommen wir aber nochmal zu einer anderen Veröffentlichung, nämlich zu Neil Black and the Healers. Und da sind wir wieder etwas im Blues-Bereich. Flo komme ich da, weil eben Flo Bauer da mitspielt. Ein Gitarrist, den ich vor vielen, vielen Jahren ganz am Anfang, wie ich Rock in Black so begonnen habe, habe ich Flo Bauer mal bei einem Konzert in der Kupferfabrik kennenlernen dürfen, habe ihn damals auch interviewt. Das Interview habe ich dann, glaube ich, da habe ich ganz sicherlich auch gespielt. Ob jetzt bei Rock in Black oder bei Blues Home, kann ich mich nicht mehr so wirklich dran erinnern. Aber nichtsdestotrotz, ein sehr talentierter Gitarrist, der hier zum Beispiel bei diesem Track, den ich euch spiele, Choose Your Poison, das erste Gitarren-Solo dann auch mitspielt. Und schön, mal wieder von ihm zu hören, denn so viel veröffentlicht er leider nicht. Neil Black selbst, das ist eine schöne, gelungene, sicherlich nicht, wie soll ich sagen, jetzt überstrapazierte, tolle CD, aber das ist gute Unterhaltung, das ist gute Bluesmusik und kann man auf jeden Fall sich antun. Choose Your Poison hört er jetzt von CD.

Neil Black and the Hearless mit Choose Your Poison und das Ganze kommt aus dem Album Number 3 Monkey oder 3 Number, kann man doch lesen, sicherlich. Number 3 Monkey. Na, also, dann haben wir doch das auch geschafft. So, und jetzt kommen wir zu diesem Album, das so am nächsten, oder die beiden Alben, muss ich sagen, denn auch das darauffolgende war vor allen Dingen, aber das sage ich euch dann später noch, ich bleibe jetzt mal bei dem Album, das ich jetzt als nächstes vorstellen möchte, und das ist von John Corabi, ja, also nicht Kohlrabi, ja? Also Corabi, und der Song That Memory, das wird der Song sein, den ich euch spiele, und das Album ist heißt New Day, glaube ich, ne? Ja, genau, New Day. Also, und das ist ein Album, das schwelgt aber so richtig mal schön Ende der 60er und in die 70er Jahre, und es ist aber auch so ein Album, wo man sagen kann, ach Gott, ja, da hat jemand wirklich alles durchgehabt, und er hat ja auch schon so ziemlich alles durch, der Mr. Corabi, ja? Also, er war Sänger bei Mötley Crüe, von 1992 bis 96, The Dead Daisies, da war er mit dabei, The Scream Union, Brides of Destruction, Eric Singer Project, und bei Tough hat er auch gespielt. Also ihr seht schon, da ist schon ein weiträumiges, wie soll ich sagen, Erfahrungsfeld vorhanden. Und er hat jetzt nach langer, langer Zeit mal ein Soloalbum wieder veröffentlicht, und das ist wirklich sehr gelungen. Also hätte er denn etwas vielleicht mehr im Rockbereich sich aufgehalten und ist dann, also mir persönlich zu oft in den Amerikaner-Stil übergegangen, und wo ich mir dann gesagt habe, ah, jetzt würde mir mehr Rock gut tun, jetzt würde mir mehr Tempo gut tun, jetzt würde mir mehr Solo gut tun, und da hat er etwas den Faden verloren, aber nichtsdestotrotz ist dieses Album wirklich hörenswert, und ja, macht auch Spaß. Und einen Song, wie gesagt, That Memory, habe ich jetzt mit dabei und wünsche euch viel Spaß damit.

Ach, wäre doch diese Platte genauso wie dieser Song. Maschine mit Been Waiting aus dem Album Let the Spiders In. Und das ist wirklich, das ist natürlich, dieser Song ist natürlich der Hammer. Also, das ist so ein Song, da passt einfach alles.

Aber das Album dann an sich ist zwar auf weite Strecken sehr, sehr gut, aber eben immer, wie soll ich sagen, es erreicht einfach diese Güte von diesem Song nicht mehr. Und das putzelt etwas so, bubbelt so dahin und am Schluss wird es dann tatsächlich etwas langatmig. Und schade drum. Es ist nämlich eine tolle Band, Maschine aus Bergen in Norwegen, zumal ja auch ein schönes Örtchen. Und ja, und wir wissen ja, aus Norwegen, da kommen schon sehr geile Bands. Man denke nur an Spider-Guard zum Beispiel. Und. Also da gibt es ja viele gute Musik aus diesem Rock-Bereich, aus dem Stoner-Bereich etc. etc. Und Maschine macht da eine gute Figur mit dem Album. Aber wie gesagt, zum Album des Monats hat es eben dann auch nicht gereicht. Da haben wir es wieder. Aber, und das ist vielleicht etwas so als, ein Funken, ein Lichtlein am Horizonte. Wir haben ein Album des Monats im Singer-Songwriter-Bereich. Aber da kommen wir dann in der zweiten Stunde noch mit dazu. Eigentlich war das, wer bei Banjo & Fiddle das letzte Mal schon reingehört hat, war es einfach irgendwo dann auch schon zu erkennen. Aber hey, also zweite Stunde, da könnt ihr dann etwas auch wieder aus dem ruhigen Bereich hören. Wir gehen jetzt erst einmal von Norwegen nach Brasilien. Ja, weiß man's. Ja, und da gibt es einen jungen Gitarristen, der heißt Guto Konrad. Mein Gott, für den Konrad kann er wahrscheinlich nichts dafür. Ja, das ist halt nun mal so. Aber der erweist sich natürlich als grandioses Talent an der Gitarre und lässt es mal so richtig krachen. Auch da sind so viele, viele gute Songs, aber eben nicht alle, die einen so mitreißen wie dieser nun, den ihr gleich hört, nämlich Eyes on You. Und das Album, das kann ich euch auch noch sagen, das heißt von Guto. Das finden wir unter G wie Guto. So, stimmt da gar nicht. Das haben wir nämlich hier und das heißt Looking for Change. Also, auch das hätten wir euch mitgeteilt und lasst euch von einem sehr jungen Mann in einer schönen Band mit traditioneller Dreimannbesetzung überraschen. Viel Spaß damit.

Na, da dürfen sich manche ja schon freuen, wenn am 22. Mai, also erstmal in so 3 Wochen, eine LP nochmal erscheint, ein Reissue. Und deswegen habe ich mir das erlaubt, jetzt auch jetzt schon zu spielen. Das ist nämlich Fireball Ministry aus ihrem Album The Second Great Awakening von 2003. Und der Titel Rolling On. Und habe ich mir gedacht, mein Gott, hau doch, wenn das alle wieder veröffentlicht ist, haus gleich mit rein. Und dann dürfen sich doch da manche auf den 22. Mai freuen. Und außerdem hat es auch irgendwie gut gepasst an dieser Stelle. Was wird in diesem Monat alles so kommen? Wir haben ja nächste Woche auf jeden Fall wieder die Zeitreise. Da geht's dann in den Mai 2026. Nicht nur, sondern wir haben natürlich wieder was vom Mai 1976 dabei. Sicherlich werden wir auch was finden von 1986 etc. etc. etc. Wir werden sicherlich noch mal etwas haben von The Sensational Alex Harvey Band mit im Gepäck und. Und am Freitag davor, das ist nämlich der 8. und weil es eben diesmal vom Datum her so ziemlich bald ist, weil der 1. Mai war ja ein Freitag und dadurch, dass der 2. Freitag dann der 8. ist, gibt es da ab 22 Uhr Blues Home. Und da gibt es natürlich auch ganz viel Musik, die ihr heute gehört habt, also Bands von diesem oder Musik von diesen Bands, werdet ihr natürlich auch bei Blues Home wieder mit entdecken. Und ihr werdet sicherlich auch nochmal die neue Single von Blind Dog Meyer Group hören und ja, mal so verschiedenes anderes sicherlich auch, denn da ist einiges Wunderbares erschienen im Blues-Bereich. Da gibt es sehr viel Schönes und sehr viel Neues mit zu verkünden. Wir gehen jetzt aber zu einer Veröffentlichung von einer Band namens Abrams und so, und da muss ich jetzt wieder hier rüber und das Album heißt Loon. Na, mein Gott, A State of Mind habe ich euch mitgebracht. Das ist so eine, ja, in einer normalen Sendung, mit normalen Güteklassen der Alten. Oh, das ist so gemein, was ich jetzt sage. Ja, wäre wahrscheinlich dieses Album nie dran gekommen, dass ich das spiele. Aber ich will nicht sagen, dass es ein Lückenbüßer ist, aber für die Fans dieser... Ja, ich weiß nicht immer, wie ich diese Musik nenne. Hört es euch doch einfach an. Ist ja auch, soll sich jeder seinen eigenen Geschmack dann auch daraus machen. Aber es ist so Schrammel-Schrammel-Musik, ja. Also, naja, viel Spaß. Abrams und A State of Mind.

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Und da sind sie wieder, die Ripplewills, so wie ich sie doch so liebevoll nenne. RPWL hat ein neues Live-Album und sie waren ja letztes Jahr auch hier in Nürnberg zu Gast mit ihrem Anniversary-Album, das vor, ich meine, 20, 25 Jahre erschienen ist und das sie gefeiert haben. Und dann haben sie natürlich jetzt auch eine Live-LP herausgebracht. Und das ist immer wie bei RPWL gewohnt, super schön produziert. Das ist ein feiner Sound, das ist feine Musik und in keiner Sekunde langweilig. Aber es ist eben ein Live-Album und damit dann auch nicht Album des Monats. Also, mein Gott, er ist so streng mit sich selbst. Wasted Land habt ihr übrigens gehört als eine als Live-Version. Und vor dem Stundenwechsel gab's noch Abrams mit A State of Mind. Ich meine, ihr versteht sicherlich, was ich meine bei Abrams. Ich hätte das höchstwahrscheinlich nie gespielt in meiner Sendung. Aber es ist... Zum einen wollte ich vielleicht auch mal Musikliebhaber dieser Schrammelmusik, ich sage ja immer Schrammelmusik, ja. Also wenn ihr da nämlich mal so genau reinhört, also mehr als drei Töne spielt die Gitarre nicht. Ja? Also, sorry, Leute, und das ist eben für mich dann Schrammel. Ja, schade drum, denn sicherlich können die Musiker mehr. Gehe ich mal davon aus. So, wir gehen jetzt, wie versprochen, auch zu den Blues-Veröffentlichungen. Und da ist doch so einiges Schönes erschienen. Ich darf euch schon mal so etwas einrichten. Ich habe jetzt eine LP von zum Beispiel einem Herrn namens Peter Karp. Der hat ein Album Jersey Town veröffentlicht. Das hat er allerdings jetzt nicht im Mai jetzt veröffentlicht, beziehungsweise im April, sondern eben schon eineinhalb Monate vorher. Und es ist mir aber jetzt einfach etwas später zugestellt worden und ich habe mir gedacht, nehm's doch mit rein. Es ist wirklich ein guter Musiker, aber auch da muss ich wieder sagen, ja, wenn dann die Bluesmusiker auch wieder etwas veröffentlichen und alle so auf diesen Sound, wisst ihr, diesen, ihr werdet es gleich hören bei diesem Stück, das ich euch spiele, Mojo Jam, das ist so auf alt getrimmt mit etwas wie durch den Telefonhörer durch oder whatever. Und das verbreitet sich so schlagartig. Und ich denke mir dann immer, mein Gott, macht's doch einfach. Ohne diesen Schnickschnack und es klingt um 3 Millionen Mal besser. Ja? Die Musiker, es ist manchmal, denkt man immer, sie wollen besonders viel oder besonders gut dann reinwürzen. Und manchmal ist das zu viele dann einfach zu viel. Es ist zu viel und Punkt, fertig. Das Einfache macht es dann doch manchmal so schön und es kann so einfach sein. Also, und dann gehen wir über zu Chrissy Matthews and the Vikings. Also die Wikinger kommen dann auch mal raus. Das ist Chrissy Matthews, großartiger Gitarrist, war er dann auch letzthin wieder bei den Roter Blues-Tagen zugegen mit seinen Women of Blues und hat eine starke Show abgeliefert. Philipp Kause hat mir da wunderbares berichtet drüber. Über 3 Stunden hat er wohl gespielt. War etwas zu viel für das Roter Publikum, wurde mir gesagt. Aber hey, es ist allemal ein großartiger Gitarrist und macht eine super Show. Also, und er hat sich mit diesen Vikings jetzt zusammengetan und Rock'n'Roll Soldier, der Titellied vom gleichnamigen Album, habe ich da mit euch oder für euch mit dabei. Was gehen wir? Ach ja, alles andere dann später. Wir starten mit Peter Karp.

Na mein Gott, da ist es doch auch schon wieder rum. Chrissy Matthews and the Vikings mit dem Rock'n'Roll Soldier. Und davor gab es den Mojo Jam mit Peter Karp. Und mehr von beiden Künstlern sicherlich am Freitag bei Blues Home. Und das fängt an ab 22 Uhr. Aber wir haben ja noch davor einen Termin, nämlich am Montag ab 22 Uhr im Musikspezial. Ja, die sagenumwobene, die nur einzigartige Sendung von Terror Broadcast geht dann wieder über die Bühne mit Frau Professor Dr. Kü und Herrn Direktor Dietrich von Radetzky. Also, da könnt ihr euch schon mal drauf freuen und wir haben ganz fürchterliches vor. Da könnt ihr euch schon mal den Eimer bereitstellen, um euch garantiert zu übergeben. Ja, der Martin und The God. Ja, The God of Music, der Hans, der, die werden sich wieder sehr freuen, wunderbare Musik aus dem Radio zu hören. Nein, ich verrate euch nicht, um was es geht. Wir haben schöne, wirklich schöne Dinge für euch zusammengestellt. Und jetzt werden wir etwas leiser. Ja, meine Ohren brauchen es aber jetzt tatsächlich auch. Ja, nach so vielen, wir haben eben kein Album des Monats dabei im Rockbereich, aber wir haben ein Album des Monats im Singer-Songwriter-Bereich. Und das ist doch schön. Und da habe ich jetzt drauf zugearbeitet, so könnte man das fast sagen. Und es gibt zwei Musiker, die haben schon vor ein paar Jahren ein ganz, ganz großartiges Album herausgebracht und die nennen sich The Milk Carton Kids. Also die Kids, die auf den Milchkartons, also Milchkarton, Milchdüten hier mit verewigt sind. Und die haben ein wunderschönes Album rausgebracht. Ich muss das immer mal ablesen hier. Heißt Lost Cause Lover Fool. Und das ist, wer Simon & Garfunkel mag, so würde ich es vielleicht am besten umschreiben, der wird von diesem Album begeistert sein. Und ich bin ein Fan von Simon & Garfunkel. Und das sind so Lieder, die lassen einen in, ja, einen so ganz behutsam in eine andere Sphäre übergleiten. Und das ist etwas Wunderschönes, was Musik eben kann. Und man möchte eigentlich aus dieser Welt dann nicht mehr aussteigen und sagt, mein Gott, wie schön kann doch das alles sein. Und ich habe einen Song mitgebracht, nämlich My Place Among the Stones. Und dann gehen wir über zu einem anderen, nämlich The Builders and the Butchers. Und mehr von beiden natürlich gibt es dann bei Banjo im Viertel am vierten Freitag. Aber Frau Professor Dr. Kü steht ja jetzt gerade. Nein, heute steht sie ja als The Queen of the Night Show hier. Ja, also sie übernimmt nämlich dann ab 24 Uhr die Nachtschicht. Aber jetzt kommt das Album des Monats im Singer-Song. Rider-Bereich. Here's the Milk Carton Kids.

0: The Builders and the Butchers. Mein Gott, es gibt also Bandnamen, die sind an Weisheit kaum noch zu überbieten. Die Bauherren und die Metzger. Ja? Mein Gott, also, hallo, das geht schon mal. Ja? Wo holt man schon als Bauarbeiter sein Vesper? Natürlich beim Metzger oder natürlich beim oder beim veganen Handel des Vertrauens.
1: Oder beim Bäcker.
0: Oder beim Bäcker. Whatever. Also, Bad Blood war der Titel, den ihr gerade gehört habt. Wie gesagt, von beiden, sowohl von Milk Carton Kids als auch von The Builders and the Butchers gibt's mehr bei Banjo and Fiddle und natürlich von The Milk Carton Kids auch nächsten Sonntag wieder einen Song auf jeden Fall hier bei Rock in Black. Übrigens, Rock in Black ist diesmal im Mai ganz besonders lang. Wir haben nicht nur diese vier Sendungen, zwei habt ihr jetzt dann heute schon gehört, nämlich Rock in Black Intro und Rock in Black Neues vom Kopernikusplatz. Wir haben dann nächste Woche die Zeitreise. Dann haben wir die Wunschsendung. Und dann, hallo, weil das ja so ein Monat ist, wo wir 5 Wochen haben, ja, im Endeffekt 5 Wochenenden, habe ich mir doch gedacht, dann kannst du doch nach der Wunschsendung am Montag, habe ich mir doch glatt das Musikspezial geschnappt. So, hab es, ja, und am 18. Mai gibt es dann nochmal einen Rockin' Black Nachschlag oder Rockin' Black Nachschlag, vielleicht auch Spezial, wie ihr das auch wünscht, ist mir eigentlich wurscht, ja, und da gibt es dann nochmal etwas ganz Herrliches, nämlich ich werde mich in dieser Sendung einfach mal wieder um die deutschen Bands kümmern. Und es gibt ein Made in Germany und das habe ich schon so lange nicht mehr gemacht und habe mir gedacht, das wird mal irgendwie wieder Zeit, mal das wieder alles etwas zusammenzufassen. Da gibt es so tolle Bands und ja, deshalb habe ich mir vorgenommen, am 18. Mai und am 25. Mai, da gibt es ein Rockin' Black Spezial mit Local Heroes, da war der JP da und wir hatten eine wunderbare Band als Gast und die werden euch dann viel über ihre Bandgeschichte, werden auch live im Studio, beziehungsweise live haben sie im Studio gespielt, weil wir haben die Sendung schon vor einigen Wochen hier aufgenommen im Studio 1 von Radio Z95.8. Also, das ist das Programm, das ihr bei Rock in Black in diesem Monat haben werdet. Darüber hinaus gibt es natürlich Blues Home, es gibt Banjo and Fiddle und es gibt noch die Long Tracks. Und auch bei den Long Tracks gibt es wunderbare Sachen, da kann ich euch jetzt schon drauf vorbereiten, auf den neuen Song von The Devil and the Almighty Blues. Die haben nämlich einen tollen neuen Song veröffentlicht mit 10 Minuten gleich. Da habe ich mir gedacht, da bringt man natürlich sofort mit. Also, Rundum-Paket und dann gehen wir jetzt einfach nochmal in eine Spanne, die mir ja immer so unglaublich viel Spaß macht. Fighter V. Ja? Und was ist das? Na, die Musik, die mir ja am allerliebsten immer steht.

auch nicht vorenthalten. Halt, heißt Déjà-vu. Ich hatte auch so mein Déjà-vu damit. So, also. Und wir gehen jetzt noch mal etwas in die Blues-Varianten. Nehme ich zu Boogie Beats. Und das ist ja eine Band aus Belgien. Die haben sich nochmals zusammengetan, haben ein schönes Album rausgebracht und haben so einige schöne Musiker oder gute Musiker nochmal um sich mit gescharrt. Und Kenny Brown ist zum Beispiel hier wie bei diesem Song hier mit dabei. Und da gibt es Skinny Woman. Das Album dazu heißt Don't Be So Mean. Und dann geht's ab zu Taj Mahal. Und das ist auch so eine ganz eigene Art an Album geworden. Heißt Taj Mahal in der Phantom Blues Band. Und das Album heißt Time. So, und während mir meine Schinkennudeln mit Lauch jetzt irgendwie noch mal so um 23.39 Uhr noch mal so durch den Magen kommen und gerade so Oberkante, Unterlippe sich gemeldet haben, wünsche ich euch dann erstmal Skinny Woman und so, ne, mit den Boogie Beats.

0: Taj Mahal and the Phantom Blues Band mit dem Titel Time. Und das ist aus dem Album. So, auch das habe ich natürlich nochmal. Das heißt auch Time. Na mein Gott, also, dann haben wir doch alles auch hier geschafft. Und ja, wie gesagt, Blues ist dieses Monat weitaus besser vertreten in den Veröffentlichungen als im Rockbereich. Aber ja, mein Gott, es kann ja nicht jedes Monat gleich sein. Also, und dann gehen wir zu The Lords of Altamont und die gehen in die Disconnection. Auch das geht natürlich. Und so langsam bewegen wir uns ja auf die Nachtschicht zu. Micha, was gibt es bei dir heute dann so im Programm bei der Nachtschicht?
1: Ich hole das nach, was ich eigentlich für die letzte Woche versprochen habe. Denn da hatte ich gesagt, okay, weil vor 2 Wochen habe ich schon mal Psychedelic Rock gemacht. Und habe gesagt, ey, das hat so viel Spaß gemacht, das machst du die Woche, ne, machen wir nächste Woche nochmal. Aber dann hat sich da was anderes ergeben und darum habe ich das Ganze aufgeschoben, nicht aufgehoben. Und darum gibt es das heute nochmal.
0: Und morgen gibt es natürlich dann auch den Terror Broadcast.
1: Macht euch auf was gefasst, Freunde der Nacht.
0: Es wird eine sehr unterhaltsame, schöne, sehr leutselige Sendung. Ein wunderschönes 2 Stündchen Potpourri.
1: Und sehr schmerzhaft.
0: Ach nein, doch. Niemals, was machen wir nicht. Wir bringen euch einfach Freude ins Haus. Nein, oder ja. So. Oder einfach nur Disconnection. Viel Spaß jetzt genau. Dann mit The Lords of Altamont.

Na, und dann waren wir mal wieder in Saarbrücken. Ich weiß ja, es gibt einfach so ein paar Städte, wo man eine schöne Musikszene irgendwo aufhängt, findet. Ich denke immer an Colette zum Beispiel in Saarbrücken und, was sich da alles so tummelt. Und jetzt kommt eine neue Band dazu, My Micro Moon heißt die. Screwdriver ist eine kleine EP, die da eigentlich völlig unauffällig veröffentlicht wird, aber das sind eigentlich ganz schöne Songs. Wenn denen es noch gelingt, etwas mehr Abwechslung in ihre Songs, in ihre Farbe reinzubringen, dann macht das richtig viel Spaß. Wir sind am Ende von Rock in Black, Neues vom Kopernikusplatz. Wir hören uns auf jeden Fall morgen wieder beim Terror Broadcast oder aber, wenn ihr möchtet, auch gerne am Freitag zu Blues Home ab 22 Uhr und dann natürlich Rock in Black nächsten Sonntag ab 22 Uhr. Da gehen wir dann aber wieder kräftig in die Zeitreise. Und bis dahin wünsche ich euch einen schönen Abend mit The Queen of the Night Show, mit der Micha. Und bis dahin gibt es noch etwas AOR. Cassin mit Two Hearts. Und ich sag, bleibt uns gewogen. Ciao, Servus, euer Foss Black.

Moin alle miteinander. Ups, jetzt spinnt der CD-Player. Aber das macht nichts. Das macht mich wieder ein bisschen übellaunig heute. Sei es drum. Wir fangen gleich mal mit einem ziemlich langen Track an und gucken doch mal, was das heute so bringt hier. Also, hier sind Genesis aus USA. World Without You.

Okay, zweiter Versuch. Und ich hoffe, jetzt läuft es ein bisschen besser. World Without You war das gerade von Genesis aus den USA. Ja, das Album kommt aus dem Jahr 1969 und heißt In the Beginning. Schöne Sachen drauf, unter anderem eine Version von Gloomy Sunday, ich glaube, die habe ich euch vor 2 Wochen gespielt. Und ein Cover des Leonard Cohen-Klassikers Suzanne. Apropos Suzanne, ja, Grüße gehen raus. Zum einen an Susanne S., an Jenny J., an Iris D., an die Leute von der Allgutstraße, natürlich auch aus dem Schleifweg. Besondere Grüße gehen raus an Sarah, Nicole und Beate. Weitere Grüße gibt's für Uschi, für Brittel, für, ja, keine Ahnung, für Benjamin, für Simon, für Didi aus Ansbach, für den Kollegen Dieter, der uns hier gerade verlassen hat. Und natürlich auch für Rudi und für Picknick. Und especially an Martin Schmidt. Ja, wir hören uns ja dann nachher wieder zum Terror-Broadcast ab 22 Uhr. Und wie bereits angekündigt oder angedroht, Leute, macht euch auf was gefasst, es wird lustig. Natürlich sollte ich vielleicht auch, weil ich ja ein höflicher Mensch bin, Grüße an unseren God of Music, an Hans, ausrichten. Sollte ich vielleicht mal tun, ausnahmsweise heute mal. Ja, ansonsten würde ich mal sagen, wer mag, darf sich gerne beschweren. 0911 45003 mal die 6 ist die Nummer, unter der ich zu erreichen bin. Und dem ersten langen Riemen folgt natürlich, wie sich das so schickt und wie sich das gehört, ein zweiter.

In der Garde da wieder, jawohl. Iron Butterfly, ein Klassiker. Na ja gut, ich denke mal, hier und da kennt jeder dieses Stück, denn es ist ja auch von den Simpsons verwurstet worden. Vielleicht weiß das noch jemand? Ich weiß es eigentlich eher nicht. Ich habe es eher zufällig entdeckt, aber das ist eine andere Geschichte. In der schönen, langen Version über 17 Minuten mit diesem extrem langatmigen, langwierigen Schlagzeugsolo. Großartig, echt großartig. Ja, ihr Lieben, jetzt machen wir mal was anderes, nämlich ich habe ein Pink Floyd Cover anlegen.

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So, das gab, da gab es jetzt mal Pink Floyd auf Langstrecke, oder? Wie gesagt, ihr könnt entscheiden, welche Version euch besser gefallen hat. Und was mir auch aufgefallen ist, meine Lieben, wir sind im Stundenwechsel. Na, wie finde ich denn das? Ihr hört nach wie vor Radio Z, ihr hört die Nachtschicht auf der 95.8. Ja, im DAB Plus auf Kanal 10C. 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So, das erstmal dazu. Und jetzt kommen wir zu Jefferson Airplane Today.

Huch, habe ich das nicht vor 2 Wochen schon mal gespielt? Naja, egal. Ist ein schönes Stück. The Translucent Carriages. Pearls Before Swine. Gibt's auch ein noch recht sexy Cover von Psychic TV, habe ich aber momentan nicht da. Werde ich garantiert auch nochmal bei passender Gelegenheit irgendwo euch zu Gehör bringen, aber ich denke mal, hier und da kennt es jemand. Davor Cro-Magnon mit Caledonia und davor, wie bereits erwähnt, Jefferson Airplane, Today. Und wer sich schon das letzte Mal für zu kurz gekommen hielt und meinte, Stones und Beatles hätten hier auch ein bisschen was mit zu kamellen im Bereich Psychedelic, dem gebe ich recht. Und ja, hier sind sie. Na, das war falsch. Aber jetzt.

Na, versprochen war versprochen und wurde nicht gebrochen, oder? A Day in a Life haben wir gehört und davor die Stones mit She's a Rainbow. So, und was haben wir jetzt? Schönes Anliegen? Hier sind meine Velvets. Nein, oh, was ist denn hier heute los? Aber jetzt.

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1: Sperrstund ist, langsam wird es dunkel im Kaffeehaus, leere Sessel stehen umeinander,
2: man merkt... Kurzer Blick auf die Uhr, 1.57 Uhr.
1: Und das Abendblatt wird ausgestrahlt.
2: Und eine übellaunige Moderatorin geht langsam vom Sender.
1: Seit Jahren hier ist, macht jetzt Kasse, müde ist sein Schritt.
2: Ja, mein Schritt ist momentan auch müde, ich mag nicht mehr. Das war jetzt also die Nachtschicht. Musik war ganz gut, ansonsten würde ich mal sagen, weiß nicht. Irgendwie, ne?
1: Sperrstund ist, man räumt langsam ab.
2: Also ihr Lieben, wir hören uns nachher wieder ab 22 Uhr zum Terror-Broadcast. Wird vielleicht besser.
1: Nein, hätte ich schon spät, was? Ja,
2: schon spät. Ich hoffe zumindest, dass ich bessere Laune habe.
1: Schließlich muss ein Ober auch einmal schlafen gehen. Dankeschön.
2: Aber bei dem, was wir rausgesucht haben, kann man nur entweder richtig geile oder richtig bescheidene Laune kriegen. Freut euch drauf, bleibt, kommt vielleicht dazu, hört euch das an, tut euch das an, sage ich es mal besser. Und ansonsten sage ich nur noch Sayonara. Schlaft schön, ihr Lieben.
1: Wussten, dass sie hier geborgen sind. Viele Menschen ziehen an mir vorüber und sie kommen, gehen ohne Zahl. Doch nun heißt es sicher bald, mein Lieber, nimm jetzt Abschied ein für alle Mal. Sperrstund ist, ja, irgendein Mann macht jedes Lokal ein bisschen zu. Sperrstund ist, man räumt langsam ab, solange es noch geht. Bitte, ich brauche ja nur ein bisschen Ruhe, aber es ist schon spät, Herr. Die Zeit vergeht, Herr, und schließlich muss ein Ober auch einmal schlafen gehen. Na ja, bitteschön.

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Liebe Zuhörerinnen und Zuhörer, hören Radio Z auf 95,8 MHz. Momentan ist die türkischsprachige Sendung Özgür Radio auf Sendung. Wir werden von jetzt an bis 16 Uhr mit Ihnen zusammen sein. Viel Spaß beim Zuhören. 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Am 28. Juni dieses Jahres wird in Volksbegehren, Bürgerbegehren stattfinden in Nürnberg, nämlich wegen dem Frankenschnellweg, den Umbau des Frankenschnellwegs. Und darüber möchten wir nächste Woche eine Sendung machen. Denn Sendung wird nächste Woche unser Schwerpunkt sein, Frankenschnellweg zu diesem Volksbegehren natürlich und auch natürlich zu diesem Umbau der Frankenschnellweg möchten wir intensiv diskutieren, was das überhaupt ist, warum das so ist und warum Leute dagegen sind und die Befürworter überhaupt, was für Argumente die haben. Darüber möchten wir nächste Woche eine intensive Interview führen, hier bei uns beim Özgür Radio, beim Radio Z. Wir werden Studiogäste haben, Georg Kern, Geschäftsführer der Consult in GmbH und ist für Stadtplanung zuständig und dann der Professor Dr. Ingenieur Harald Kipke wird bei uns sein. Der ist ehemalige Fakultät Bauingenieurwesen, Technische Hochschule Nürnberg tätig gewesen und der wird auch bei uns sein, der Georg Kern und Professor Dr. Harald Kipke wird unsere Studiogäste sein. Die der Moderation wird von Umut geführt. Der Umut wird den Moderation anführen und die ganzen Diskussionen mitverfolgen. Und wir werden natürlich dabei sein. Und viel Spaß beim Zuhören. Nächste Woche ist sehr wichtig. Eine Diskussion zu dem Frankenschnellweg, den Umbau des Frankenschnellwegs zum Volksbegehren. Darüber, den 28. Juni stattfindet. Und darüber werden wir eine intensive Diskussion machen mit Georg Kern und Professor Dr. Harald Kipke hier bei uns im Studio beim Radio Z. Das ist unsere Ankündigung, weil es ist sehr wichtig. Das wird seit Jahren, Jahrzehnten diskutiert und darüber möchten wir eine intensive Diskussion hier bei uns machen. Viel Spaß bei uns zuhören und Sie hören Radio Z auf 95,8 MHz. Momentan ist die türkischsprachige Sendung, also die Radio auf Sendung. Viel Spaß beim Zuhören. 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